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1: Es ist 5 Uhr, ich bin Antje Kiesler. Erstmal zu einer Frau, die etwas verändert hat. Die Rentnerin Mari Carmen war von der Polizei in Spanien aus ihrer Wohnung geholt worden. Sie konnte die teure Miete nicht mehr zahlen. Jetzt ist sie gestorben. Ihr Fall löste riesige Proteste aus. Mari Carmen hatte noch gesagt, kämpft um das, was euch gehört.
2: Hallo, Luciano, defende lo que es vuestro.
1: Ihr Tod kam eine Woche nach der Entscheidung, dass sie doch in ihre Wohnung zurück darf. Dann geht's um einen Machtkampf im Fußball. Die FIFA macht zum Beispiel die WM und ihr Chef Infantino wird immer wieder kritisiert. Manche finden, dass er zu viel alleine entscheiden will. Nächstes Jahr möchte Infantino sich wieder wählen lassen. Ein Ex-Fußballprofi aus der Schweiz sagt jetzt aber, er will ihn herausfordern. Und heute spricht der Europäische Fußballverband über den Chefposten. Eine Plattform mit schlimmen Videos und Fotos ist offline. Da wurden Nacktaufnahmen von rund 17.000 Frauen verkauft. Das Material war zum Beispiel von gehackten Social-Media-Konten oder es waren sogenannte Rache-Pornos. Also Aufnahmen, die ein Ex nach einem Beziehungsende unerlaubt verbreitet hat. Ein 21- und ein 25-Jähriger in Frankreich sind festgenommen worden. Polizisten in München hatten wahrscheinlich eine kurze Nacht. Sie suchen einen Puma in der Nähe des Flughafens. Ein Jäger hatte mit seinem Nachtsichtgerät nämlich ein Tier aufgenommen, das eine Wildkatze gewesen sein könnte. Heute Nacht wollte die Polizei deshalb mit einer Wärmebilddrohne danach suchen. Gestern war sie auch schon mit Hubschraubern unterwegs.
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1: Der Vormittag ist grau, nass und windig. Am Nachmittag kann auch mal die Sonne durchkommen. Es sind aber weiter auch Schauer unterwegs. Dazu kühler als die letzten Tage. In Aachen 14 Grad, in Paderborn und Aalen 15 und in Bottrop und Neuss 16 Grad.

0: Ich habe ja 3 Jahre lang auf dem Stadtfest in Leichlingen, meiner Heimat, als Kellnerin gearbeitet. Lisa ist hier in 1LiveDigi. Beziehungsweise ich habe im Service gearbeitet. So, ich habe mich da engagiert. Gegen so ein bisschen Geld. Gegen ein bisschen Geld vor allem wurde ich aber auch flüssig bezahlt. Wenn ihr versteht, was ich meine. Also da ist vielleicht auch mal das ein oder andere Kaltgetränk über den Tresen gehuscht. Zusammen mit so den 4,30 Euro, die man da pro Stunde bekommen hat. So ein Dorffest, ne? Ihr werdet es ja vielleicht kennen, wenn ihr auch vom Land seid. So ein Dorffest, das ist ein Teilzeitjob. Auch wenn man da nicht arbeitet. Das kennt auch diese Teilnehmerin, die wir bei First Dates gefunden haben. Ihr Date war da allerdings ein bisschen, wie soll ich sagen, naiver.
1: Gehst du feiern oder so?
2: Nee. Du gehst bestimmt feiern, oder?
1: Also jetzt weniger so in Clubs oder so, mehr so auf unseren Dorfpartys eigentlich.
2: Ah, okay. Und das heißt, du engagierst dich dann aber auch da? Also bist jetzt irgendwie...
1: Nö. Ich sauf nur mit.
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Billa Joe. Und sorry, Leute, to break it to you, aber den Song, den gab es 1979 schon mal. Richtig classy, fast schon so jazzy R&B. Hören wir mal rein. Ich finde es irgendwie sweet, weil es irgendwie dann noch, ihr hört schon, es klingt gleich, aber es klingt irgendwie adaptiert, so für den heutigen Vibe mäßig. Und ich habe leider den Fehler gemacht und mir bei der Schweizer Hitparade die Bewertungen durchgelesen. Und ich glaube, ja, also die Generation unserer Eltern, die ist jetzt nicht so zufrieden, hör mal. Also einer schreibt, eine dämliche Verwurstelung des Originals, die überdies mit einem ziemlich merkwürdigen Rap-Gesülze versalzen wurde. Also hör mal, über 50 Millionen Streams, die kommen nicht von irgendwo. R&B in 1.

0: Leute, ich freue mich ja so krass auf diesen Film.
1: Ich warne dich zum letzten Mal. 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
0: Ihr hat eins live Diggi mit Amina. Colleen Hoover mit Verity. Diesmal in ganz Ernst ist der einzige Thriller von ihr. Marcellus und Diggi Team. Und der wurde jetzt finally verfilmt.
2: Ja, und ich muss sagen, schlecht ist er nicht. Auch als Film. Verity heißt eine krass erfolgreiche Autorin. Ihr neuestes Buch soll aber eine junge andere Autorin zu Ende schreiben.
3: Wieso schreibt ihre Frau die Reihe nicht selbst zu Ende?
4: Das ist Verity. Die Ärzte glauben nicht, dass sie jemals wieder sprechen oder laufen wird.
2: Weil Verity hatte einen Autounfall und ist seitdem in so einer Art Wachkoma. Und diese Ersatzautorin findet jetzt beim Durchforsten der Notizen und Entwürfe extrem dunkle Geheimnisse von Verity.
0: Genau. Ich habe ja so ein bisschen anderes Bild im Kopf gehabt. Also die Figuren in meinem Kopf waren irgendwie ein bisschen anders. Und jetzt weiß ich aber, dass es Anne Hathaway und dass es Dakota Johnson sind. Ich glaube aber, es passt ganz gut, oder?
2: Die sind wohl mit dabei, ja. Dakota spielt diese junge Autorin, die fertig schreiben soll und die kramt halt in allem rum. Weil es ist ja egal, Verity liegt ja im Koma. Oder? Oder?
0: Also ich weiß ja jetzt theoretisch, wie es ausgeht. Ist es dann trotzdem noch nice?
2: Also ich bin diese Storywelle sehr gerne mitgeschwommen, auch wenn der Film zwischendrin echt ein bisschen träge ist. Ich kannte aber eben nicht alle Storykurven und die sorgen am Ende dafür, dass der mir als Thriller schon gut im Kopf bleibt.
0: Verity, die nächste Buchverfilmung von Colleen Hoover, ab jetzt im Kino. Let's go.

0: 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Um 6 mit Antje Kiesler
1: und Sebastian Riechel. Zuerst schauen wir nach Spanien. Da ist eine 87-jährige Frau im Krankenhaus gestorben, was für viele echt ein emotionales Thema ist. Was mit ihr gemacht wurde, hat Proteste überall in Spanien ausgelöst.
2: Die Frau heißt Mari Carmen und sie wurde Ende September von der Polizei aus ihrer Wohnung geholt. Jahrelang hatte sie mit dem Vermieter um die Miete gestritten. Die sollte offenbar mehr als 270% hochgehen. Am Ende wurde Mari Carmen mit einer Trage aus der Wohnung gebracht.
1: Ihr Fall hatte in Spanien krasse Proteste gegen zu teure Wohnungen ausgelöst. Die linke Regierung wollte neue Gesetze beschließen. Weil es im Parlament dafür keine Mehrheit gab, hat der spanische Ministerpräsident sogar Neuwahlen angekündigt.
2: Hohe Mieten und zu wenig Wohnungen sind in Spanien schon länger das Problem Nummer eins. Ein Immobilienportal hat berechnet, dass sich die Mieten in den letzten 10 Jahren im Schnitt fast verdoppelt haben.
1: Dann geht es um einen Machtkampf im Fußball. Die FIFA macht zum Beispiel die WM und ihr Chef Infantino wird immer wieder kritisiert. Manche finden, dass er zu viel alleine entscheiden will.
2: Nächstes Jahr will Infantino sich wieder wählen lassen. Ein Ex-Fußballprofi aus der Schweiz sagt jetzt aber, er will ihn herausfordern. Und heute spricht der Europäische Fußballverband über den Chefposten.
1: Eine Plattform mit schlimmen Videos und Fotos ist jetzt offline. Da wurden Nacktaufnahmen von rund 17.000 Frauen verkauft.
2: Das Material war zum Beispiel von gehackten Social-Media-Konten oder es waren sogenannte Rache-Pornos. Also Aufnahmen, die nach einem Beziehungsende unerlaubt verbreitet wurden. Ein 21- und ein 25-Jähriger sind in Frankreich festgenommen worden.
1: Und Polizisten in München hatten wahrscheinlich eine kurze Nacht. Sie suchen einen mutmaßlichen Puma, der in der Nähe des Flughafens gesehen wurde. Ein Jäger hatte mit einem Nachtsichtgerät nämlich ein Tier aufgenommen, das eine Wildkatze gewesen sein könnte.
2: Heute Nacht wollte die Polizei deshalb mit einer Wärmebilddrohne danach suchen. Gestern war sie auch schon mit Hubschraubern unterwegs.
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1: Der Vormittag ist grau, nass und windig. Am Nachmittag kann dann aber auch mal die Sonne dazukommen. Es sind aber weiterhin Schauer unterwegs. Dazu kühler als die letzten Tage. In Soest und Nümbrecht 14 Grad, in Aachen und

Lisa hier in 1 Live Digi. So, und als nächstes haben wir Fat Puppy und Prodshoshi mit Freaked Out. Gib it jetzt. Und ich muss hier ja jetzt nichts verheimlichen oder verschönen. In dem Song geht's um, ja, das ein krasses Bad Girl im Schlafzimmer so richtig freaky unterwegs ist. Bla. Ich finde es ehrlich gesagt ein bisschen unrealistisch. Deshalb hier Fat Puppy und Prodshoshi. Schreibt mal bitte einen Song über die echten Gründe, warum man ein bisschen freaky wird und ausrastet. Da braucht man nämlich kein Schlafzimmer für. Das sind kleine Alltagsmomente.

Wenn mir zum Beispiel eine Klamotte aus der Hand fällt, dann liegt die da auf dem Boden, ich versuche sie aufzuheben und auch beim fünften Mal grabben, kriege ich sie nicht. Raste ich aus. Oder wenn ich mit so einer hier Gürtelschlaufe von einer Jeans aus irgendeinem Grund an der Türklinke hängen bleibe, werde ich auch freaky. Oder wenn mir beim Essen das zwölfte Mal die Nudel von der Gabel fällt, dann freakt man aus. Dann. Nicht jetzt hier so einen auf Schlafzimmer freaky machen. Auch einfach mal da einen Song drüber schreiben. So. Bitte gerne, das ist die Idee für den nächsten Song, aber jetzt bleiben wir erstmal bei der alten. Das sind Fat Puppy und Prochashi mit Freaked Out in ein Self-Digi.

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2: 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Ich glaube, ich hätte jede Woche Sister Act und das Leben des Brian geschaut oder so. So, bisschen lauter Tussi gesungen und dann hat auch jede Woche auch ein Kind Geburtstag. Oder was kriegt man so eine Woche doch? Kennt ihr das noch in der Grundschule? Hat man wirklich so einen Geburtstag ja richtig zelebriert. Bei uns wurde man immer auf so ein Stühlchen gesetzt und hochgehoben. Kennt ihr es noch, ja? Und hatte nicht jeder so ein dickes Kind in der Klasse, wo man gehofft hat, dass hat er den Feriengeburtstag, damit man das nicht so, wo man so die Nachbarklasse gerufen hat, kommt schnell helfen, Corinna hat schon wieder Geburtstag. So, wirklich, wo man dachte, für all die Mühe, wenigstens hat Corinna einen Kuchen für alle gebacken. Nee, das war ihr Pausenbrot. Wirklich, das ist einfach so, das wirklich, das waren noch Zeiten, als man mich Corinna genannt hat. Aber jetzt ist das,
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0: Mensch, Digi-People, ist doch endlich wieder Zeit für eine neue Herbstserie.
1: Willkommen an der Coven Academy.
0: Jawohl, Coven Academy. Es ist wohl irgendwie so eine Mischung aus Wednesday und aus Harry Potter. Brünni aus dem Digi-Team erzählt mir jetzt unbedingt mehr zur Story, weil ich weiß, dass es irgendwie so um Hexen geht.
2: Hauptfigur Briar ist eine, weiß aber am Anfang noch nichts davon. Mhm. Und nach dem Tod ihrer Mutter wird sie in ein Internat in New Orleans gesteckt. Und das sie erstmal total bescheiden findet. Aber dann checkt sie, dass da was Besonderes passiert.
3: Der Grund, warum ihr hier seid, ist, die Kunst des Zauberns zu erlernen.
2: Ja, und da in dieser Academy entdeckt Briar, dass sie auch eine Hexe ist. Ja, und dann hat sie doch Bock, sich da ausbilden zu lassen und mit den anderen Hexen den Zirkel gegen das Böse zu gründen.
0: Okay, das Böse heißt, sie kämpfen gegen irgendwelche Gefahren.
2: Ja, und zwar gegen Vampire. Dummerweise steht Briar aber auch auf einen von denen.
3: Klar. Wenn du dich auf einen Vampir einlässt, gefährdet uns das alle.
2: Ja, und auf einen anderen Hexer steht sie aber auch. Also da gibt's auch eine richtig schöne Dreiecksbeziehung.
0: Okay, warte mal. Also Schule, Hexe, Vampire, Beziehung. Das klingt ein bisschen wild.
2: Also das ist jetzt keine High-End-Produktion. Mhm. Aber nicht jede Serie muss ja irgendwie weltbewegend sein. Manchmal will man auch eine leichte, süße Serie sehen, die perfekt jetzt so in diesen Gruselherbst passt. Und da ist Coven Academy perfekt.
0: Coven Academy könnt ihr auf Disney Plus streamen.

0: um 7 Uhr. Wir sind Antje Kiesler
1: und Sebastian Riechel. Die Zapfsäule an der Tankstelle mit rot-weißem Flatterband abgesperrt. Wer ein Auto hat und tanken muss, der könnte sowas in den letzten Tagen gesehen haben. An manchen Tankstellen in NRW wird nämlich der Sprit knapp.
0: Das liegt vor allem am Tankrabatt, den es seit gut einer Woche gibt. Seitdem ist deutlich mehr los. Nicht nur Autofahrer, auch Feuerwehrleute tanken zum Beispiel ihre Einsatzfahrzeuge voll. Und Landwirte füllen ihre Trecker. Dann sind mehrere hundert Liter Sprit auf einmal weg.
1: Dieser Sprecher des Tankstellenverbands kritisiert, die Ölkonzerne hätten sich auf den Ansturm nicht gut genug vorbereitet. Die Konzerne würden das zu locker sehen.
2: Und wenn die Leute halt irgendwie tanken wie die Verrückten, dann sollen sie halt mal ein bisschen warten oder zur nächsten Tankstelle fahren. Ist uns doch egal.
0: Die Ölkonzerne selbst sagen, dass es auch Lieferprobleme gibt. Tankschiffe könnten noch immer weniger laden, weil Flüsse immer noch zu wenig Wasser haben.
1: Die gute Nachricht, spätestens Ende der Woche sollen alle Tankstellen wieder genug Diesel und Benzin haben.
0: Dann geht's um eine Online-Plattform, die für viel Leid gesorgt hat. Da waren Nacktaufnahmen von rund 17.000 Frauen drauf, ohne dass sie das wollten.
1: Manche wurden dafür erpresst, andere wurden Opfer ihres Ex-Freundes, weil der private Sexvideos draufgestellt hat. Ermittler haben die Seite jetzt offline genommen und zwei Brüder in Frankreich festgenommen.
0: In den USA muss weiter geklärt werden, was mit einer Frau passiert, die ihre eigene Hinrichtung überlebt hat.
1: Ihre Anwälte sagen, sie kann wieder sprechen, ihre Arme sind aber gelähmt und sie hat eine Lungenentzündung. Außerdem sei sie sauer und verwirrt.
3: I think she is angry and confused about everything right now.
1: Die Anwälte versuchen, dass es keinen neuen Hinrichtungsversuch gibt und stattdessen Gefängnis lebenslang.
0: Eine NRW-Behörde will in Zukunft eine Frage klären. Riecht es rund um Restaurants zu sehr nach Essen? Und zwar dann, wenn mit Holzkohle gegrillt wird.
1: In Köln zum Beispiel gab es deshalb in einer Straße jahrelang Streit. Denen, die da wohnten, war der Rauch zu viel. Die Umweltbehörde sagt jetzt, wenn sich wer beschwert, wird nachgemessen, um Klarheit zu schaffen.
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0: Der Vormittag ist grau, nass und windig. Am Nachmittag gibt es zwischen den Schauern auch mal Sonne. Es ist nicht mehr so warm wie die letzten Tage. In Waldbrühl 13 Grad, in Höxter und Leverkusen 15 und Bochum und Jülich kommen auf 16 Grad.

0: Lisa hier, nein, Self Diggi. Leute, nach außen hin, ne, sind sie eine super sweete, tolle Family. Und hintenrum werden so ein bisschen die eigenen Leute abgemurkst. Ja, klingt crazy? Ist es auch. Läuft aber trotzdem so bei den Mortons. Das ist das neue Buch von Scott Westerfeld und Justine Labalestière. Diggi-Kollegin Gesa. Du sagst, ist spannend, weil es halt nicht so die klassische Heldin gibt, sondern die hat auch ein bisschen Blut an den Fingern, ne? Also ist nichts für schwache Nerven?
1: Genau, es geht hier wirklich brutal zu und das wird manchmal auch recht bildlich beschrieben.
0: Ui.
1: Ich konnte das, muss ich sagen, kurioserweise aber ganz gut aushalten.
0: Warum sind die Mortons überhaupt Mörder?
1: Also die Mortons, das ist so eine alte Familiendynastie und sie morden quasi, ja, aus Tradition.
0: Perfekt.
1: Im Grunde werden sie von reichen, mächtigen Familien angeheuert, um deren Probleme aus dem Weg zu schaffen, wodurch
0: Alter.
1: Die Mortons dann allerdings auch immer mehr an Macht und Einfluss gewinnen.
0: Okay, also sind ein paar brutale Girls und Boys und um wen geht's da genau?
1: Gleich zu Beginn lernen wir Jessie kennen. Sie ist eiskalt und gilt bei den Mortons so als echtes Ausnahmetalent. Aktuell geht sie an die Uni und bekommt dort dann von ihrer Oma, der Chefin, den ersten richtigen Auftrag. Sie soll ihren Cousin töten. Und dann erst ist sie so ein richtiges, vollwertiges Familienmitglied.
0: Du, nee, schöne Tradition. Freuen wir uns. Aber wieso ist sie dann so eine blutige Heldin?
1: Irgendwie regt sich dann doch was in ihr und sie beginnt sich und ihre Familie zu hinterfragen. Aber eine Morton darf keine Fragen stellen und erst recht keine Gefühle zeigen. Wer es trotzdem tut, für den wird es dann richtig gefährlich.
0: No. Okay, checke. Wenn ihr Bock auf ein bisschen Blut und Old Money habt, dann zieht euch die Mortons von Scott Westerfeld und Justine Labalestière rein.

0: Servus, ihr Lieben. Ihr habt eins live Jiggy mit eurem halb syrisch, halb sächsischen Girl Amina. Meine Mama ist tatsächlich aus Chemnitz. Und deshalb brauche ich im Gegensatz zu den meisten von euch natürlich keinen Übersetzer für das, was bei Geres Backstube auf Instagram geschehen ist. Zumal er ja Gott sei Dank auch ausschließlich auf Deutsch spricht.
1: Wir machen uns nämlich den großen Aufwand mit den Schweinsohren, so wie im Lehrbuch. Da wird schön der holländische Blätterteig gemacht und da werden die 144 Schichten gezogen. Also hier gibt es keine Abkürzung mit Blitzblätterteig bei uns. Alles oldschool. Kann ich mal noch einen schlauen Spruch bringen? Qualität kennt keine Abkürzung. Keine Abkürzung, Blitzblätterteig. Absolutes No-Go für mich, genauso wie Anglizismen.

Ihr hört 1Live Digi mit Lisa. Was geht? K1, Risk It All. Hören wir als nächstes. Und ich sag ehrlich, mit ihrem Namen geht sie auf jeden Fall das Risiko ein, dass man den komplett falsch schreibt. K-W-N wird er geschrieben. Also Kvn. Weil die britische Künstlerin heißt mit gebürtigem Namen Kyra Wilson. Früher hat sie ihren Namen geschrieben K und 1, also K für K und 1, ne? K1. Und dann hat sie aber so ein bisschen Schiss gehabt, dass man sie, weil sie eine Zahl mit im Namen hat, dass man sie eher für so einen Drill-Rapper hält. Das ist so im wahrsten Sinne des Wortes so auf die Fresse-Rap. Also im Drill-Rap wird eher über Gewalt und Kriminalität gerappt. Und da hat sie eben gesagt, nee, Leute, das wollen wir nicht. Das wollen wir nicht. Deshalb hat sie ihren Namen geändert zu Kvn. K1. So, und weil wir diesen Namensexkurs jetzt hier gemacht haben, wisst ihr Bescheid? Euch passiert da kein Namensmalheur mehr. Ihr wisst, wie sie auszusprechen ist. Vor allem, wenn sie jetzt hier läuft. K1 mit Risk It All.

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2: Es ist 8 Uhr, wir sind Antje Kiesler
3: und Sebastian Rieche. Wer bei uns in Deutschland eine Straftat begeht, der kommt ins Gefängnis. In den USA ist es in Extremfällen auch möglich, hingerichtet zu werden. Ob das richtig ist, darüber gibt es jetzt aber eine neue und ziemlich heftige Diskussion.
2: Ausgelöst wurde die durch Krista Pike. Sie sollte mit Giftspritzen hingerichtet werden, weil sie als 18-Jährige eine andere Jugendliche getötet hatte. Sie hat aber 2 Giftspritzen überlebt. Fachleute sagen, das ist ein einmaliger Fall.
3: Mittlerweile ist Krista Pike aus dem Koma aufgewacht. Sie kann ihre Arme nicht bewegen und nichts essen. Ihre Anwälte sagen, dass sie durcheinander und wütend ist. Sie setzen sich jetzt dafür ein, dass ihre Strafe dauerhaft in Gefängnis umgewandelt wird.
2: Obwohl viele in den USA jetzt erstmal eine genaue Untersuchung fordern, wurde in der Nacht wieder ein verurteilter Mörder mit demselben Gift hingerichtet. Kurz vorher hat er bei der Familie des Opfers um Vergebung gebeten.
3: In Essen im Norden der Stadt wird jetzt evakuiert. Da muss eine Bombe aus dem Zweiten Weltkrieg entschärft werden. Rund 1500 Leute müssen aus ihren Wohnungen raus. Und die Uni und 2 Möbelhäuser bleiben in Essen heute zu.
2: In München beim Flughafen ist letzte Nacht eine Drohne geflogen von der Polizei. Sie hat einen Puma gesucht.
3: Ein Jäger hatte nämlich vorgestern ein Tier gefilmt, das ein Puma sein könnte. Seitdem soll geklärt werden, ob das wirklich eine Raubkatze war. Bisher fehlt aber jede Spur. Auch Hubschrauber und Einsatzkräfte am Boden hatten noch keinen Erfolg.
2: Eine 87-Jährige wird gezwungen, ihre Wohnung zu verlassen, weil sie die teure Miete nicht mehr zahlen kann. Sie kommt erschöpft ins Krankenhaus. Das ist der Fall von Mari Carmen in Spanien. Jetzt ist die Rentnerin gestorben.
3: Ihre Zwangsräumung hatte Massenproteste ausgelöst. Dieser Mann will weiterkämpfen.
4: Mari Carmen wollte nichts weiter als zu Hause sterben, in ihrer Wohnung. Für mich haben die sie umgebracht. Ich hoffe nur, dass die Verantwortlichen vor Gericht kommen.
3: Letzte Woche war noch entschieden worden, dass sie doch wieder in ihrer Wohnung darf.
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2: Der Vormittag ist grau und nass und windig. Am Nachmittag gibt es zwischen den Schauern dann auch mal Sonne. Es ist deutlich kühler heute in Gummersbach. 13 Grad, Hamm und Eschweiler kommen auf 15 und in Wesel und Porta Westfalica sind 16 angesagt.

0: Hier ist Amina in 1 Live Jiggy und wir sprechen über die Verfilmung, die theoretische Unwahrscheinlichkeit von Liebe. Kinemann Marcel sagt, es ist eine Romanze für den cozy Herbst.
1: Durchaus. Es ist halt so ein Wochenendding für Sofa mit Decke und vielleicht nur so ein paar Augenpads.
2: Da ist dieser Typ. Er geht mit meiner besten Freundin aus. Der einzige Weg, dass sie ihn datet, wird sein, dass ich irgendwen date.
1: Das ist Olive. Olives Ex datet Olives Freundin jetzt.
0: Logisch.
1: Und um dieser Freundin zu zeigen, hey, das ist alles cool, mach ruhig, hängt sich Olive jetzt halt so eine Fake-Beziehung an.
0: Ah, ich glaube, ich habe das sogar irgendwo schon gesehen. Das war mit so einem Kollegen oder so, ne?
1: Ja, sie ist ja Doktorandin und nimmt sich halt wirklich einfach den Erstbesten. Weirderweise ist das ein Prof von der Uni.
3: Ich akzeptiere Ihren Vorschlag, Ihrer Freundin ein Liebesverhältnis vorzutäuschen.
2: Klingt ein bisschen schrecklich, wenn man es so ausdrückt.
1: Genau das ist es. Und jetzt kommt die alte wissenschaftliche Frage, Make Love oder Fake Love?

0: geht da vielleicht doch noch mehr.
1: Also bei mir ist es eher so, mich hat diese Klischee-Musik gerade rausgebracht. Das klingt irgendwie so ein bisschen wie diese ganzen Filme, die man schon x-tausendmal gesehen hat.
0: Ja, es ist einmal das Komplettpaket, soll es zumindest sein. Es ist auch so ein bisschen romantisch, es ist so ein bisschen lustig. Einmal kurz sogar ein bisschen spicy. Hashtag Kapitel 16 für alle Boo-Fans. Es ist zwischendurch aber auch wirklich das absolute Cringe-Festival, bei dem ich wirklich nicht mehr wusste, soll das jetzt so oder ist das wirklich einfach schlecht? Für mich über ein klassisches Okay geht dieser Film jetzt nicht hinaus.
1: Okay, die theoretische Unwahrscheinlichkeit von Liebe ab sofort auf Prime Video.

0: Und schwupps, direkt der nächste Rekord.
1: Taylor Swift.
0: Yes. Tag, Leute, hier ist 1 Live Digi. Waren ja gerade wieder die Video Music Awards von MTV. Und da hat Taylor Swift 3 VMAs gewonnen. Einer zum Beispiel für das Video of the Year für Fate of Ophelia. Und da hat sich natürlich die Taylor voll dolle drüber gefreut.
2: Thank you so much for giving this award to this video. Because I'm so proud of it. To the fans, thank you for voting on it. I just...
0: Und natürlich hat sie auch noch einen Ehrenpreis bekommen für ihre Arbeit als Musikvideoregisseurin. Auch richtig gut. Damit hat Taylor Swift jetzt einfach 33 VMAs gewonnen. Hat damit Beyoncé überholt. Und auch so viele VMAs wie sonst kein Künstler oder keine Künstlerin sonst. Rekord für die Ewigkeit, komplett crazy. Als kleines Dankeschön hat Taylor aber auch was mitgebracht. Und zwar ihr neues Musikvideo hat sie bei den VMAs zum ersten Mal da gezeigt. Patient Zero heißt der Song dazu. Aktuelle Single von ihr. Würde ich jetzt auch mal spielen hier in 1 Live Digi.
2: Thank you so much.

Das ist ja wirklich das Gute am Herbst. Du kannst so viele Dinge ausprobieren und neu anfangen. Sonst sagen wir alle, der Sommer ist so die Jahreszeit, um Sport zu machen und neue Hobbys auszuprobieren. Aber es gibt so viele Dinge, die du drin machen kannst, um diesen Herbst eine neue Leidenschaft zu entdecken. Wir fragen euch regelmäßig hier in 1Live Diggi, welche neue Passion habt ihr für euch?

0: Entdeckt. Luise kommt aus Bochum und geht gern auf Poetry Slams.
1: Ja, das ist Endlevel-Euphorie. Dann gehe ich von der Bühne und es ist so richtig für 5 Minuten lang das absolute Hoch. Poetry Slam ist für mich auf jeden Fall mehr als ein Bühnenformat. Poetry Slam ist Gemeinschaft, Kunst, ist Unterhaltung auf allen Ebenen. Poetry Slam ist so ein bunter Abend. Ich weiß, der Name klingt so ein bisschen nach, ich lese meine Gedichte vor, aber es kann fantastische Comedy stattfinden. Die einzige Regel ist, dass Menschen damit selbstgeschriebenen Sachen stehen. Und das ist halt, das kann super funny sein, es kann super deep sein, es kann komplett abstrus sein. Unsere Gesellschaft ist so auseinandergedriftet in vielen Teilen. Und wenn man dann merkt, also es sind 300, 400, 500 Leute in einem Saal, wir haben alle gemeinsam eine richtig gute Zeit. Das ist was, das zeigt mir jeden Abend wieder so, hey, wir sind noch beieinander.
0: So, Luise hat's gemacht und diesen Herbst eine neue Leidenschaft entdeckt. Vielleicht ihr auch. Schreibt uns, was habt ihr neu für euch entdeckt und könnt jetzt nicht mehr damit aufhören. Eure Nachricht über den Messenger in der 1Live-App.

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1: 9 Uhr, hier sind Jan Bungertz und Sebastian Riechel. Für die einen ist es eine Erleichterung, dass sich jetzt endlich mal was tut. Für die anderen ist es die wohl größte Allmann-Meldung des Tages. Es geht ums Grillen und um den Geruch, von dem sich manche gestört fühlen.
2: Eine Umweltbehörde in NRW will jetzt nachmessen, wenn der Grillgeruch für Anwohner zu stark wird und sie sich beschweren. Wichtig, es geht nicht um den privaten Grill im Garten, sondern um professionelle Holzkohlegrills von Restaurants, Dönerbuden, Imbissen.
1: Bekannt geworden ist ein Fall aus Köln. Da hatten sich Anwohner in der Nähe vom Hauptbahnhof über den Qualm und Geruch beschwert. Jahrelang gab es Streit. Mehrere Restaurants haben dann Luftfilter eingebaut.
2: Die Umweltbehörde sagt zu den neuen Messungen aber auch, ob ein Grill stinkt oder nicht, empfindet jeder anders. Gemessen werden können nur Grenzwerte.
1: Vielleicht hat's wer von euch gemerkt, manche Tankstellen in NRW geht diese Woche der Sprit aus. Viele Autofahrer haben offenbar auf den sogenannten Tankrabatt gewartet, um etwas günstiger wegzukommen.
2: Tankstellenchefin Leila hat mittlerweile Nachschub gekriegt. Sie sagt, sie hat die Öllieferanten dafür aber auch genervt.
3: Ich musste immer hinterher. Ich musste manchmal jede 10 Minuten anrufen.
2: Ab dem Wochenende soll dann wieder genügend Sprit da sein.
1: Von der NRW-Regierung gibt es wieder die höchste Auszeichnung, die das Land zu bieten hat. Der Staatspreis geht dieses Jahr an die Menschen im Vereinigten Königreich, also in England, Schottland, Wales und Nordirland.
2: Der Grund, UK hat NRW quasi erfunden. Nach dem Zweiten Weltkrieg hatte die britische Militärregierung das nördliche Rheinland und Westfalen zu einem Bundesland zusammengelegt.
1: Und gerade sorgen zwei Tiere für Aufsehen. In München wird ein möglicher Puma gesucht. Ein Jäger hat ein Video gemacht und darauf sieht es so aus, als würde sich eine Raubkatze die Pfote lecken.
2: Und in Stralsund an der Ostsee könnte ein Elch unterwegs sein. Die Polizei warnt deshalb vor allem Autofahrer, weil Zusammenstoßen gefährlich wäre. Der Elch könnte von Polen rübergekommen sein.
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1: Das ist auch am Vormittag meistens grau, nass und windig. Am Nachmittag gibt's zwischendurch dann auch mal Sonne. Deutlich kühler als die letzten Tage in Velbert und Dortmund. 14 Grad in

Leute, ihr kennt K-Pop, jetzt gibt's aber auch LA-Pop. Tag auch, hier ist 1Live Digi. K-Pop, klar, kommt aus Korea. LA-Pop aus LA, beziehungsweise Los Angeles. Daher kommt die Girls Group Cat's Eye, Katzenaugen. Kennt ihr auch hier aus der 1Live Digi Playlist. Die wurden mit viel Aufwand gecastet vor ein paar Jahren. Konnte man sich alles angucken, auch bei Netflix. Am Ende übrig geblieben sind 6 Frauen, die jetzt die erste, in Anführungszeichen, globale Girl Group sein wollen. Also so nennen sie sich zumindest selber, weil die kommen aus den Philippinen, aus Südkorea, aus der Schweiz und aus den USA. Da steckt richtig, richtig Power dahinter von Plattenlabels und Entertainment-Labels. Und deswegen haben sie auch direkt einen Raketenstart hingelegt. Hatten Auftritte auf der New York Fashion Week beim MTV Video Music Award. Haben sie auch noch gewonnen. Und bei den wichtigsten Festivals überhaupt waren sie auch, zum Beispiel beim Coachella. Und ihr könnt euch jetzt quasi das ganze Ding einmal zusammengerührt hier anhören. Den Erfolg, den das ausmacht, den hört ihr jetzt quasi hier in 1Live Digi. Das sind Cat's Eye mit ihrem neuen Song. Der heißt Animal.

0: Es passiert nicht oft, dass so richtige Blockbuster auf die PlayStation kommen, aber jetzt für euch zum Zocken das neue Marvel's Wolverine. Tobi aus dem Digiteam hat es für uns gezockt. Ganz ehrlich, Tobi, neu ist die Story nicht wirklich, ne?
1: Nee, es ist im Grunde der Klassiker in diesem Universum. Auf der einen Seite stehen die Mutanten um Wolverine und auf der anderen Seite Menschen, die Mutanten hassen und vernichten wollen. Was aber recht neu ist, ist die Riesenwut.
0: Ja, das klingt wütend.
1: Denn die befällt Wolverine von Zeit zu Zeit und dann wird richtig gefetzt. Das Spiel ist deshalb zu Recht erst ab 18. Es ist wirklich sehr, sehr blutig.
0: Okay, aber nur blutig oder hat es auch ein bisschen Tiefe?
1: Die Story hat auch romantische Parts.
2: Hier bitte.
3: Komisch. Mir ist gerade eingefallen, ich trinke gar keinen Kaffee. Aber ich hätte nichts gegen was Stärkeres.
2: Warum bist du wirklich hier?
3: Die meisten kann ich mühelos lesen. Aber bei dir?
1: Ja, ne, genau. Okay, es wird nämlich romantisch, wenn es um die Love Story von Logan, also Wolverine, und Jean Grey geht. Und auch Jean Grey ist halt Teil des Spiels.
0: Also Story, würdest du sagen, ist gut?
1: Ich mag die Story, muss ich sagen, aber einen Oscar fürs beste Drehbuch, den gibt's definitiv nicht. Aber es hat halt auch so typische Wolverine-Momente. Vor allem ist es halt eine Story, bei der ich wissen wollte, wie geht das ganze Ding aus? Wo endet das Ganze? Und wo führt das Ganze auch mit Wolverine und Jean hin? Also es ist schon gut.
0: Also ein PlayStation-Game, das richtig geil aussieht und sich gut spielen lässt. Marvel's Wolverine gibt's exklusiv für die PS5. 1, 3.

0: Schönen guten Tag, Leute. Hier ist 1Live Digi und wir lieben Comedy. Wir lieben deswegen auch Björn von Morgenstern, ein wirklicher Überflieger gerade in der deutschen Comedy-Szene. Was vor allem damit zu tun hat, dass er fliegen kann.
1: Damit ich fliegen kann, ich gebe das jetzt einfach mal so offen zu, kiffe ich mir manchmal vor, also eigentlich immer vorher einen rein, damit ich das aushalte. Und ich fliege nicht oft, ich wusste nicht genau, was abgeht. Ich bin rein im Flughafen und meinte, ich bin Björn, ich denke mal, ihr wisst Bescheid. Niemand wusste Bescheid. Ich musste alles selber machen, an Maschinen. Ich konnte nicht mit Menschen arbeiten, das war eine Katastrophe. Und mein Problem war, ich bin ja eine Richtung geflogen und ich musste auch wieder zurückfliegen. Und für den Rückweg brauchte ich ja auch ein bisschen Gras. In meiner Logik dachte ich, ich fliege in Deutschland los, wo es legal ist. Ich komme in Deutschland an, wo es legal ist. Dann ist ja bestimmt kein Problem, wenn ich ein bisschen was einpacke. Und dann habe ich so, ich hatte so eine Kräutermischung, hatte ich in so einer Tüte. Dann habe ich da oben ganz viel Gras, nicht viel, ein bisschen Gras habe ich reingemacht. Und das habe ich einfach ganz oben in meinen Rucksack gemacht. Daneben den Grinder, daneben die Longpapes, Feuerzeug. Und dann habe ich den Rucksack, so wie er war, durch dieses Laufband, durch die Maschine gejagt. Und ich dachte, wird schon passen. Der Rucksack ist nicht auf der anderen Seite wieder rausgekommen. Die haben die Maschine angehalten, den Rucksack hochgehalten und waren so, von wem ist der hier? Und ich dachte nur so, okay, da habe ich nicht gerechnet, so schnell. Und dann musste ich zu so einem Fenster und dann haben die an so einer Scheibe unten, haben die das alles so vor mir ausgebreitet. Und ich war richtig gut drauf, ne? Ich stand da nur und dachte, geil, bauen wir noch einen, oder? Was machen wir? Voll geil. So, ich meine, denkt dran, hier drin ist Rauchverbot, aber ich gehe gern raus mit euch, wir können gern teilen.

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1: 10 Uhr, ich bin Jan Bungertz.
2: Und ich Sebastian Riechel. Wer bei uns in Deutschland eine Straftat begeht, der kommt ins Gefängnis. In den USA ist es in Extremfällen auch möglich, hingerichtet zu werden. Ob das richtig ist, darüber gibt es jetzt aber eine neue und ziemlich heftige Diskussion.
3: Ausgelöst wurde die durch den Fall von Christa Pike. Sie sollte mit Giftspritzen hingerichtet werden, weil sie als 18-Jährige eine andere Jugendliche getötet hatte. Sie hat aber 2 Giftspritzen überlebt. Fachleute sagen, das ist ein einmaliger Fall.
2: Mittlerweile ist Pike aus dem Koma aufgewacht. Sie kann ihre Arme nicht bewegen und nichts essen. Ihre Anwälte sagen, dass sie durcheinander und wütend ist. Sie setzen sich dafür ein, dass ihre Strafe jetzt dauerhaft in Gefängnis umgewandelt wird.
3: Obwohl viele in den USA jetzt erstmal eine genaue Untersuchung fordern, wurde in der Nacht wieder ein verurteilter Mörder mit dem gleichen Gift hingerichtet. Kurz vorher hat er bei der Familie des Opfers noch um Vergebung gebeten.
2: Dann geht's um eine Online-Plattform, die für viel Leid gesorgt hat. Da waren Nacktaufnahmen von rund 17.000 Frauen drauf, ohne dass sie das wollten.
3: Manche wurden dafür erpresst, andere wurden Opfer ihres Ex-Freundes, weil der private Sexvideos draufgestellt hat. Ermittler haben die Seite jetzt offline genommen und 2 Brüder in Frankreich festgenommen.
2: An den Unis geht ja gerade das neue Semester los, aber viele Studienanfänger haben noch keine Wohnung. Allein in Münster sind es Tausende. Da organisiert der AStA jetzt das dritte Jahr in Folge ein Ersti-Camp in einer Turnhalle.
3: Einer, der gerade da lebt, ist Ertunsch aus Bad Salzuflen.
4: Ich sag's mal so, ich habe im April angefangen, eine Wohnung zu suchen und ich habe einen Freund hier in Münster, der hat mir gesagt, 8 Monate Wartezeit wären realistisch. Das Studentenheim gibt auf der eigenen Seite 6 Monate an. Ich hoffe, dass ich in nächster Zeit eins bekomme.
3: Zwischen 30 und 40 Studierende schlafen gerade in der Turnhalle.
2: Und auf der Erde leben weniger wilde Tiere. Die Naturschutzorganisation WWF sagt, besonders stark ist der Rückgang bei Tieren in Flüssen und Seen, also bei Fischen, Ottern und Krokodilen. Das liegt oft daran, dass Flüsse zu schmutzig sind oder verbaut werden.
3: Es gibt aber auch gute Nachrichten. Bei Tigern und bei Meeresschildkröten haben Schutzmaßnahmen schon geholfen.
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2: Der Regen wird gerade weniger, es gibt aber weiter Schauer. Richtung Nachmittag ist da noch was Sonne drin. Dazu in Nettersheim maximal 12 Grad, in Solingen und Schwerte 14 und in Duisburg und Warendorf bis 16 Grad.
3: Morgen geht's bewölkt und regnerisch weiter, dann maximal 15 Grad. Das Wochenende wird wechselhaft, windig und manchmal...

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0: Schönen guten Tag, Leute, hier ist 1Live Digi. Und falls ihr Drachen mögt und Fantasy mögt, da seid ihr wahrscheinlich sehr, sehr happy, weil es ist gerade ein neues Buch rausgekommen von Rebecca Yarros. Thrashing Day heißt es. Absolutes Hype-Buch. Und eigentlich warten da gerade alle auf Band 4. Jetzt gibt's aber einen Kurzgeschichtenband. Bücherfrau Simone erklärt hier mal, ob sich das lohnt oder ob das alles nur Geldmacherei ist.
1: Ehrlich gesagt, ich finde den Preis schon krass. Also 28 Euro für knapp 42 Seiten ist schon irgendwie frech, auch wenn es da noch schon ein paar schöne Illustrationen von Drachen zugibt. Ich glaube aber trotzdem, Rebecca Yarros hat das aber nicht geschrieben, um jetzt die Fans abzuzocken, sondern eher wie so eine Fingerübung, an der sie die Fans dann halt auch teilhaben lässt.
0: Ja, das mit der Fingerübung, das bräuchte ich nochmal genauer.
1: Also in Thrashing Day werden ja so die POVs von vielen Nebencharakteren erzählt und das ist für die Autorin quasi ja auch schon eine gute Übung, sich nochmal mehr in alle Charaktere einzufühlen und deren ganz eigene Stimme zu finden. Und schon beim dritten Band, Onyx Storm, da wurde die Geschichte ja nicht mehr nur aus der Perspektive der weiblichen Hauptfigur Violet erzählt. Und in Band 4 sollen jetzt wohl auch wieder mehrere Blickwinkel am Start sein, also deswegen halt Fingerübung.
0: Frage jetzt natürlich nur, lohnt sich das Buch? Simone bringt's hier mal auf den Punkt.
1: Ich finde, das ist wirklich so total nice to read und man kommt einzelnen Figuren auch noch was näher, aber man sollte sich einfach nicht zu viel davon erhoffen.
0: Thrashing Day ist jetzt neu draußen, der Kurzgeschichtenband aus der Fourth Wing Welt. Wenn ihr mal reingucken wollt, gibt's überall da, wo es Bücher gibt.

0: So, Freunde, die nächsten Acts stellen sich mal schön selber vor.
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0: Beide Widder, Shirin David und Summer Jam, habt ihr da gerade gehört hier in 1FDG. Die haben nämlich jetzt zusammen einen Song rausgekloppt. Mo Money, Mo Haters heißt er. Und ich muss sagen, Shirin David und Summer Jam, richtig stabile Kombi, oder? Aber ich finde ja im Track, irgendwie rasiert Shirin David da noch krasser als Summer Jam. Hier, hört mal.
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0: Das ist geil, oder? Was für eine geile Line.
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0: Ich liebe das. Ich liebe es. Also da kriegst du mich wirklich mit. Das ist wirklich Guilty Pleasure. Finde ich sehr funny. Aber ansonsten in Shirin Parts auch

0: wirklich viele Details drin. Achtet mal hier zum Beispiel auf das Ende.
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0: Dieser Sound, das ist der Sound von The Voice, wenn Shireen sich in der Jury umdreht, weil sie einen Song feiert und da diesen Buzzer drückt. Also guckt gerne mal auf die Details, da gibt's viel zu entdecken, auch ein Part von Summer Jam. Das hier ist Mo Money, Mo Haters, jetzt für euch in 1 Live Digi.

0: Ab, Lisa hier, Nice Lefty G. Leute, wenn ich höre, ne, wie Eltern in meinem Umfeld über ihre Kinder sprechen. Ah, oh, beste Tag meines Lebens, der Tag, der mein Leben für immer verändert hat. Mein Kind ist mein größtes Glück. Ich liebe mein Kind über alles. Da denke ich mir, ja, alles schön und gut, aber dann erwarte ich auch an der Stelle, dass man so ein bisschen auch was von seinem Kind weiß. So. Also ich finde, man kann dann erwarten, dass man an der Stelle nicht ganz so dumm und dämlich sich anstellt mit dieser Vollidiot, sorry, den wir hier in der ZDF-Miniserie Go West, die letzte Elf der DDR, gefunden haben. Ich möchte ihm gar nicht unterstellen, dass er sein Kind nicht lieb hat. Aber er war offensichtlich einige Jahre nicht mit am Start.
1: Eine Chemiestadt, in der es kocht und qualmt und dampft.
2: Ich bin alles Leverkusener. Ja. Wir wohnen hier seit acht Jahren. Nee, neun ist sie. Wie alt bist du?
3: Sieben.
2: Sieben ist meine Tochter, ist sieben.
0: Nein.

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1: 11 Uhr, ich bin Jan Bungertz. Du bist?
2: Ich bin Sebastian Richter.
1: Ich hatte dein Mikro nicht aufgemacht, sorry.
2: Jetzt zur ersten Meldung. Für die einen ist es eine Erleichterung, dass sich jetzt endlich mal was tut. Für die anderen ist es die wohl größte Allmann-Meldung des Tages. Es geht ums Grillen und um den Geruch, von dem sich manche gestört fühlen.
1: Eine Umweltbehörde in NRW will jetzt nachmessen, wenn der Grillgeruch für Anwohner zu stark wird und sie sich beschweren. Wichtig, es geht nicht um den privaten Grill im Garten, sondern um professionelle Holzkohlegrills von Restaurants, Dönerbuden und Imbissen.
2: Bekannt geworden ist ein Fall aus Köln. Da hatten sich Anwohner in der Nähe vom Hauptbahnhof über Qualm und Geruch beschwert. Jahrelang gab es Streit. Mehrere Restaurants haben dann am Ende Luftfilter eingebaut.
1: Die Umweltbehörde sagt zu den neuen Messungen aber auch, ob ein Grill stinkt oder nicht, empfindet jeder anders. Gemessen werden können nur Grenzwerte.
2: Im Bundestag geht es gerade um Entlastungen für kleine und mittlere Einkommen bei der Steuer. Finanzminister Klingbeil hatte dafür unter anderem höhere Freibeträge vorgeschlagen.
3: Wir entlasten die Bürgerinnen und Bürger in unserem Land mit 10 Milliarden Euro. Und ich will hier betonen, das ist angesichts der schwierigen Haushaltslage, in der sich unser Land befindet, keine geringe Summe.
1: Kritik gibt es aber unter anderem daran, dass Gehaltserhöhungen bei der Steuerreform diesmal kaum berücksichtigt werden. Die werden gehen oft für Steuern wieder drauf.
2: Dann nach Brandenburg, da hat es einen schweren Unfall gegeben. Ein Autofahrer wollte offenbar mehrere Fahrzeuge überholen und ist dabei in drei Mopeds auf der Gegenfahrbahn gekracht. Vier Menschen sind gestorben, sie waren zwischen 14 und 19 Jahre alt.
1: Ein Fall aus den USA geht seit Tagen um die Welt. Da sollte eine Mörderin hingerichtet werden. Die beiden Giftspritzen funktionierten aber nicht.
2: Ihre Anwälte sagen, Krista Pike könne mittlerweile wieder reden, ihre Arme sind aber noch gelähmt und sie versuchen, dass Pike für immer ins Gefängnis kommt, anstatt nochmal eine Hinrichtung zu versuchen.
1: Und dann gibt's Zahlen zu Bus und Bahn. Der öffentliche Nahverkehr ist letztes Jahr wieder etwas häufiger genutzt worden. Laut Statistikamt gibt es ein Plus von 2%.
2: Beliebter waren vor allem Busse und Nahverkehrszüge. Bei den Straßenbahnen hat sich weniger getan.
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1: Gibt viele Wolken heute mit Regen und Wind. Am Nachmittag kämpft sich aber auch mal die Sonne durch. Dazu in Soest und Nümprecht höchstens 14 Grad, in Aachen und Steinfurt 15, in Bottrop bis 16 Grad.
2: Morgen geht's wolkig bis grau weiter, auch mit Regen, dann höchstens 15 Grad. Am Wochenende wird's auch durchwachsen mit Schauern.

0: Ihr hört 1Live Diggi mit Amina und so ähnlich, also Digger, nicht Diggi, so heißt der neue Kinofilm mit Tom Cruise. Es klingt ein bisschen cringe, aber es meint nicht Digger im Sinne von Bro. Marcel aus dem Diggi-Team. Digger steht ja wahrscheinlich dann so wie Gold-Digger-mäßig, oder?
1: Ja, nochmal anders. Also Tom Cruise spielt Digger Rockwell. Das ist eben ein Milliardär, völlig skrupellos und sein Unternehmen sorgt für Naturkatastrophen.
0: Ah, alles klar.
2: Mr. President, vor 55 Minuten wurde ich über die Explosion auf unserer Plattform informiert. Tschüss.
3: Ich verursacht gewaltige Wasserverdrängung und einen Tsunami.
1: So, die Welt geht unter, das geht auf Diggers Nacken, aber das ist ihm völlig egal. Die Regierung, der reicht's jetzt aber so langsam und sagt, pass mal auf, du rettest die Erde schön alleine.
0: Oh Gott, das klingt wieder nach allem und nach nix. Das klingt sehr wild. Wie hat's dir gefallen?
1: Ich habe es wirklich gehasst, diesen Film zu gucken. Ich hätte zu Hause das Ding ausgemacht.
0: Aber du hast dich für uns durchgekämpft?
1: Natürlich, es ist ja mein Job und ich muss sagen, zum Glück, weil irgendwann geht in diesem Film so eine Storytür auf und die hebt das ganze Ding auf ein anderes Level. Das bleibt weiter so dermaßen Banane, Käse, schrullig und plemplem. Es ist super anstrengend, aber da ist eben die Lücke, um es zu feiern. In diese Lücke bin ich nicht rein. Entweder du liebst diesen Film oder du willst wirklich schreiend rauslaufen.
0: Käse und Banane und schrullig bekommt ihr mit, Digga, in dem

0: Amina und mit Rosé, beziehungsweise Rosie, wie ihre Familie sie nennt, mit ihrem neuen Song.
1: 새로운 트릭.
0: Genau, das war koreanisch. Und das heißt neuer Trick, glaube ich. Also hat Google gesagt. Und Rosés neuer Trick sollte eigentlich der neue Trick von uns allen sein. Also alle jetzt hier auf den Herbst mal irgendwie einen neuen Trick anwenden. Sich nämlich wieder mehr auf sich selber konzentrieren. Weil die ist ja auch Teil einer Girlband. Ihr kennt sie von Blackpink. Ich sehe aber auch irgendwie immer wieder so Clips, dass es da so Beef gibt und Eifersucht und I don't know. Und ich finde es daher gar nicht schlecht, dass sie ihr eigenes Ding einfach durchzieht. Ein bisschen diesen Song hat der neue Song auch. Rosie, a.k.a. Rosé, mit New Trick in 1, 2, 1, 2, 3 und...

0: Diggi, hier ist Amina. 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
1: Noah Vogel arbeitet seit 8 Monaten als Head-Barista bei Benjamin auf dem Dorf.
2: Schau mal, ob wir noch 16 Gramm zusammenkriegen. So. Alles, was es für einen guten Kaffee braucht, ist in der Regel, das wird jetzt alle überraschen, keine 2000 Euro Kaffeemaschine, sondern guter Kaffee. Guter Kaffee ist quasi die Essenz für guten Kaffee.

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1: 12 Uhr, hier sind Jan Bungartz
2: und Benjamin Paris. Kaum ist es herbstlich draußen, werden auch wieder mehr Leute krank. Schnupfen, Husten und sowas sind weiter die häufigste Ursache, warum sich Beschäftigte im Job krank melden. Das steht in einer neuen Studie der Krankenkasse AOK.
1: Und das ist keine Überraschung. Auffällig ist aber, dass sich immer mehr Menschen wegen psychischer Probleme krank melden. Und sie sind deswegen auch immer länger krank. Vor 10 Jahren waren es im Schnitt 11 Tage, letztes Jahr waren es fast 20.
2: In der Studie steht, dass das nicht automatisch heißt, dass die Menschen tatsächlich mehr psychische Krankheiten haben. Sie werden inzwischen auf jeden Fall häufiger erkannt von den Ärzten.
1: Aber es gibt auch Hinweise darauf, dass vor allem Jüngere mehr psychische Probleme haben. Das liegt teilweise auch an der Arbeitsbelastung. Besonders in Jobs wie Pflege, Kinderbetreuung und Erziehung melden sich viele wegen Burnout krank.
2: Die Experten der Krankenkasse sagen deswegen, dass es wichtig ist, die Arbeitsbedingungen zu verbessern und Betroffenen früh zu helfen.
1: Dann geht's um Geldwäsche, zum Beispiel Einnahmen aus illegalen Geschäften zu verschleiern. Heute sind Ermittler in 7 Bundesländern gegen ein mutmaßliches Netzwerk vorgegangen.
2: Es gab mehrere Festnahmen, eine davon in NRW. Die Hauptverdächtige ist 72 Jahre alt, wurde aber im Raum Stuttgart gefasst. Die Gruppe soll Geldwäsche quasi als Service für Kriminelle angeboten haben.
1: Billigflieger Ryanair streicht weiter an seinem Angebot in Deutschland. Die irische Airline hat angekündigt, im kommenden Winterflugplan 700.000 Plätze weniger drin zu haben.
2: Begründung: zu hohe Steuern und Gebühren. Eine Ausnahme ist der Flughafen Köln-Bonn. Hier baut Ryanair sein Angebot sogar aus.
1: Eine NRW-Umweltbehörde beschäftigt sich bald mit dem Geruch von Grills. Das Land will eine Spezialfirma nachmessen lassen, wenn sich in einer Gegend viele Leute beschweren.
2: Dabei geht es nicht um das private Grillen im Garten oder im Park, sondern um professionelle Grills von Restaurants oder Imbissbuden. Unter anderem in einer Straße in Köln hatten die für viel Rauch gesorgt.
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1: Der Regen wird gerade weniger. Es gibt aber weiter Schauer. Richtung Nachmittag ist etwas Sonne drin. Dazu in Bad Münstereifel maximal 12 Grad. In Paderborn und Rheine 15. In Meerbusch und Lünen bis 16 Grad.
2: Morgen geht es bewölkt und regnerisch weiter. Dann maximal 15 Grad. Und das Wochenende wird wechselhaft windig und manchmal nass.

0: Moin, ihr hört 1 Live Diggi mit mir, Janina. Ey, und wer jetzt schon Weihnachtsfilme guckt, verarscht sich selbst, Mann. Bah! Hört auf damit, bitte! Aber ich sag mal so, es ist ja nicht verboten, zumindest mal drüber nachzudenken, wie Weihnachtsfilme eigentlich abgelaufen wären, wenn die jetzt im Herbst gedreht worden wären. Also wie wäre der Plot gewesen vom Grinch? Frozen? Kevin allein zu Hause im Herbst? Wäre das genauso geil geworden? Ich glaube ja, weil ihr habt die heftigsten Filmideen, Freunde. Ich habe Digi-Hörerinnen Katja und Emmy aus Köln und Hannover gefragt und die haben eine sehr konkrete Herbstversion vom Grinch vor Augen. Was meint ihr, wie würde der im Herbst aussehen?
1: Bordeaux-rot.
2: Bordeaux-rot, grün, ja, das ist eigentlich voll gut. Dann hat er vielleicht noch so ein, wie bei Adam und Eva, so ein Herbstblatt einfach.
0: Oh, ja. Geil, was würde der am Herbst hassen?
2: Halloween oder irgendwie so sich verkleiden müssen, Kürbisse. Er könnte Kürbisse hassen, so Pumpkin Spice Latte ist so sein Endgegner.
3: Oder dass jeder so cozy kuschelig wird und er so richtiger Einzelgänger das überhaupt nicht feiert.
0: Dann auf der Couch sitzen, Laub und so findet der Scheiße.
3: Ja.
2: Geil, Laub. Krass wäre einfach, wenn sein Haus so 20 Laubbläser hätte, nur damit es niemals in seiner Nähe landet.
0: Und meint ihr, dieser Film wäre im Herbst geiler gewesen als im Winter?
2: Boah, geiler vielleicht nicht, aber die Message könnte man auf jeden Fall in jeder

0: Ja, hallo Leute. Ihr hört 1Live Diggi mit Amina. Und die Amina hat einen Clip für euch und hat sie auf TikTok gefunden. Und ich muss sagen, ich bin dieses Jahr echt ein bisschen traurig, dass ich Sommerhaus der Stars nicht gucke, weil ehrlich gesagt, alles, was dort geschmiedet wird, ist pures Gold.
1: Darjeeling, Rubibus und Ülgui. Ülgui. Kennst du das Wort, Ülgui?
2: Nein.
1: Sind bekannte Arten von...
2: Astrik und Obelix.
1: Was ist das? Ein Tee.
2: Von was?
1: Das sind Teearten.
2: Woher sollen wir das wissen, jetzt mal im Ernst, ne?
0: Nein, das sind nicht Asterix und Obelix, das sind Joko und Klaas, Mann. Weiß doch jeder. Ja, Leute, die ganze Folge, die gibt's natürlich beim RTL+.

Hi, hier ist Amina und ihr hat 1Live-Diggi. Ja, manchmal, da würde ich mir wünschen, ein bisschen positiver sein zu können, wisst ihr? Es gibt nämlich so einen Spruch, der heißt, Komik ist gleich Tragik plus Zeit. Also so mäßig, nach irgendeiner gewissen Zeit kann alles, was mal tragisch war, auch irgendwie lustig werden. Und ich musste gerade dann denken, als ich den Songtext von Paula Hartmann gehört habe, weil sie sagt nämlich relativ ähnlich, 2 Punkte machen einen Smiley aus einer hässlichen Narbe. Also literally etwas, was richtig kacke und vielleicht ja sogar traumatisch gewesen sein kann, das kann irgendwann noch was Gutes für sich haben. Und es ist auch ein bisschen der Sound von diesem Song, der sagt, Leute, es wird alles besser. Wird's auch. I promise. Paula Hartmann mit 2 Punkte in 1Live Diggi.

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1: 13 Uhr, ich bin Jan Bungertz.
2: Und ich bin Benjamin Paris. Wir schauen nochmal nach Frankreich, weil es da seit Tagen in vielen Städten krasse Schülerproteste gibt. Die sind so heftig, dass wir in Deutschland und uns das nur schwer vorstellen können.
3: Bei den Demos haben schon viele Schulen gebrannt und hunderte Minderjährige wurden festgenommen. Die Polizei geht hart gegen die Proteste vor, auch heute wieder mit Tränengas in Paris.
2: Da gab es wieder Ausschreitungen. Jugendliche haben eine Schule mit Mülltonnen blockiert. Die Polizei umstellte die Gruppe und hat Gasgranaten geworfen.
3: Grund für die ganze Gewalt: die Schüler in Frankreich fordern bessere und modernere Schulen und mehr Lehrkräfte. Deshalb sind auch heute 375 Schulen teilweise oder ganz zu. Das sind aber weniger als in den letzten Tagen. Da waren die Proteste auch in anderen Städten eskaliert.
2: Ein Schüler hat dabei eine Hand durch eine Polizeigranate verloren. Auch andere wurden schwer verletzt. Aber auch bei der französischen Polizei gibt es viele Verletzte durch Böller.
3: An den Unis in NRW geht das neue Semester los, aber viele Studienanfänger haben noch keine Wohnung. Allein in Münster sind es zum Beispiel Tausende. Da organisiert der AStA jetzt das dritte Jahr in Folge ein Ersti-Camp in einer Turnhalle.
2: Einer, der da gerade lebt, ist Ertunsch aus Bad Salzuflen.
4: Ich sag's mal so, ich habe im April angefangen, eine Wohnung zu suchen und ich habe einen Freund hier in Münster. Der hat mir gesagt, 8 Monate Wartezeit wären realistisch. Das Studentenheim gibt auf der eigenen Seite 6 Monate an. Ich hoffe, dass ich in nächster Zeit eins bekomme.
2: Zwischen 30 und 40 Studierende schlafen im Moment in der Turnhalle in Münster.
3: Wenn Leute im Job fehlen, dann häufiger und auch länger wegen psychischer Probleme. Laut einem Krankenkassenbericht gab es deswegen im Schnitt noch 11 Krankheitstage vor 10 Jahren. Inzwischen sind es fast 20. Häufigste Ursache für Krankmeldungen bleiben laut AOK aber Atemwegskrankheiten wie Erkältung und Grippe.
2: Und in Bayern sorgt gerade ein möglicher freilaufender Puma für Polizeieinsätze. Ein Jäger hatte das Tier vorgestern gefilmt in der Nähe vom Münchner Flughafen.
3: Jetzt sucht die Polizei mit Wärmebilddrohnen, einem Hubschrauber und Hunden nach der Raubkatze. Ob es wirklich ein Puma ist, steht bisher nicht fest.
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2: Es gibt viele Wolken heute mit Regen und Wind. Am Nachmittag kämpft sich aber auch mal die Sonne durch. Dazu gibt es in Arnsberg maximal 14 Grad, in Detmold und Kerpen 15 und in Gelsenkirchen und Langenfeld heute 16 Grad.
3: Morgen geht's wolkig bis grau weiter, auch mit Regen, dann höchstens 15 Grad, am Wochenende durchwachsen mit Schauern.

0: Leute, packt für dieses Jahr eure Englisch-Skills beim Seriengucken ein, weil ihr müsst jetzt nicht mehr nur Serien auf Englisch gucken. Es gibt nämlich dieses Jahr auch viele unfassbar gute deutsche Serien. Ihr seid selbstig, ich bin Janina. Und Four Blocks Zero ist jetzt zum Beispiel draußen. Und ihr erinnert euch bestimmt, die Originalserie Four Blocks mit Kida Ramadan und Frederik Lau haben ja alles abgeräumt damals. Und jetzt gibt's die Vorgeschichte des Hammadi-Clans in Four Blocks Zero, spielt in den 90ern. Und Annika aus dem Digi-Team hat schon reingeguckt. Was sehen wir da in der Serie, Annika?
1: Wir sehen, wer Drogenboss Tony vorher war, Ali Hammadi. Und das ist einfach ein ganz liebender, großer Bruder, der mit seinen Geschwistern, seinem Papa und seiner Oma aus dem Libanon flieht und in Berlin aufwächst. Ist ein charmanter Typ, der Träume hat und nichts falsch machen will, aber
2: die wollen uns nicht. Auch wenn wir alles richtig machen. Wir sind nie genug.
1: Ja, Ali und seine Familie, die werden immer wieder mit Rassismus konfrontiert. Und nachdem der Onkel aus dem libanesischen Gefängnis nach Deutschland kommt, da starten dann so allmählich die kriminellen Machenschaften der Familie Hammadi.
0: Oh, ich liebe ja so Vorgeschichten. Da hat man irgendwie nochmal so ein ganz anderes Bild von den Serien, die eigentlich dann danach kommen. Glaubst du, das kommt jetzt aber auch wirklich an das Original ran, Annika?
1: Ich habe Four Blocks Zero geliebt. Also ich bin richtig, richtig doll überzeugt. Es ist ein ultra gutes Casting, ganz, ganz tolle Musik, heftige Szenen und vor allem ganz viele Newcomer, die wirklich einfach einen verdammt guten Job machen. Four Blocks Zero hat jetzt natürlich nicht Gangster-Geschichten neu erfunden. Das ist halt so eine klassische Geschichte mit einer Abwärtsspirale. Aber unfassbar gut gemacht. Man ist richtig hooked und ich hoffe sehr, sehr doll, dass nach den acht

0: 12 Jahren und die macht das einfach regelmäßig, weil sie sagt, das ist ihre Leidenschaft. Aber Annabelle, wenn du meine Tochter wärst, wenn du dich so verhalten würdest als meine Tochter, ohne Spaß, ich glaube, ich würde dich anbinden.
1: Als ich noch Kind war, bin ich immer in Bettlaken angeknotet an Fußgelenke und Handgelenke und bin von unseren Gartendächern gesprungen und habe mir vorgestellt, dass ich fliege. Also ich hatte schon immer irgendwie das Bedürfnis nach Himmel, Luft und Fliegen. Der Anstieg im Flugzeug dauert so im Schnitt 20 Minuten, aber in der Regel sind das dann auch so zwischen 40 und allerhöchstens maximal 60 Sekunden, in denen man im freien Fall sich befindet. Also das ist natürlich auch einerseits ein Nervenkitzel, man ist aufgeregt, aber es ist auch sehr cool, wenn man das dann schafft. Das ist ja auch für alle anderen sowas ganz Besonderes. Manche machen das nur einmal, aber für mich ist es halt einfach mein Hobby und das, was ich gerne mache. Und ich liebe das Fliegen und deshalb liebe ich es auch, Fliegen anderen Menschen beizubringen, weil ich da natürlich mit meiner Leidenschaft und mit meinem vollen Spaß sozusagen dahinter stehe. Und sich da im freien Fall mit dem besten Freund anzulächeln, das ist eigentlich für mich so das Schönste.

aber in Neuseeland geboren. Alter, was ein geiler Mix, ey. Und es gibt ein Behind-the-Scenes-Video vom Musikvideo-Dreh und ich finde, man merkt da richtig, dass da noch so keine fette Produktion dahinter stand. Das sind einfach ein paar Homies, die zusammen Mucke machen, Chips essen, ein paar Lichter aufstellen und das filmen. Und umso krasser ist es eigentlich, dass dieser Song danach so heftig abgegangen ist. Und ich gönn dir, Bro.

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1: 14 Uhr, hier sind Jan Bungartz
2: und Benjamin Paris. Als erstes schauen wir nach Bayern, wo die Behörden gerade Panik schieben. Die Polizei sucht mit einem riesigen Aufwand ein Waldgebiet ab. Mit Drohnen, Hubschraubern, Einsatzkräften am Boden und jetzt auch mit Hunden. Und das alles nicht wegen eines Schwerverbrechers, sondern wegen verwackelter Videobilder.
1: Konkret wird ein möglicher Puma

0: Bar gesucht. Den glaubt ein Jäger vorgestern gesehen zu haben. Ein Video von einem Nachtsichtgerät zeigt eine verwackelte Katze. Auch ein anderer Experte glaubt, dass es ein Puma sein könnte.
1: Bis jetzt hat sich der Verdacht aber nicht bestätigt, sagt das Landratsamt. Und auch die Polizei hat keine Hinweise auf einen Puma ermitteln können.
0: Die Aufregung erinnert an einen Fall vor 3 Jahren. Da war in Brandenburg angeblich eine Löwin gesichtet worden. Auch da gab es einen großen Polizeieinsatz und eine tagelange Suche.
1: Das Ergebnis damals: Fehlalarm, die Löwin war ein Wildschwein.
0: Im Bundestag ging es heute um Entlastungen für kleine und mittlere Einkommen bei der Steuer. Finanzminister Klingbeil hatte dafür unter anderem höhere Freibeträge vorgeschlagen.
2: Wir entlasten die Bürgerinnen und Bürger in unserem Land mit 10 Milliarden Euro. Und ich will hier betonen, das ist angesichts der schwierigen Haushaltslage, in der sich unser Land befindet, keine geringe Summe.
1: Kritik gibt es unter anderem daran, dass Gehaltserhöhungen bei der Steuerreform diesmal kaum berücksichtigt werden. Die gehen aber oft für Steuern wieder drauf.
0: In Frankreich sind Schülerproteste zum Teil wieder eskaliert. In Paris hat die Polizei Tränengas gegen Demonstrierende eingesetzt. Die hatten vorher eine Schule mit Mülltonnen blockiert.
1: Landesweit sind heute noch 375 Schulen ganz oder teilweise zu. Die Schüler in Frankreich fordern unter anderem mehr Geld für Bildung.
0: In Russland hat es einen zweiten Todesfall gegeben, der in Zusammenhang mit Pest stehen könnte. Die Weltgesundheitsorganisation fordert dazu Informationen von Russland. Das gibt aber wenig bekannt.
1: Einen ersten möglichen Fall von Lungenpest hatte es letzte Woche gegeben. Bestätigt ist die Ursache nicht. Die meisten Menschen, die deshalb in Quarantäne mussten, durften offenbar wieder raus.
0: Und in Essen ist eine Blindgängerbombe aus dem Zweiten Weltkrieg erfolgreich entschärft worden. Etwa 1000 Leute dürfen jetzt wieder in ihre Wohnungen zurück. Aus Sicherheitsgründen waren auch die Essener Uni und 2 große Möbelhäuser im Nordviertel dicht.
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1: Das ist weiter windig und wechselhaft. Es gibt aber auch noch Schauer und nachher vielleicht noch etwas Sonne zwischendurch. Dazu in Düren 14 Grad, in Dorsten und Lippstadt 15 und in Pulheim und Ratingen 16 Grad.
0: Morgen geht's bewölkt und regnerisch weiter, dann maximal 15 Grad. Das Wochenende wird wechselhaft windig und auch manchmal.

0: Reiz.
1: Leute, das neue FIFA ist da.
2: EA Sports.
1: It's in the game. Muss ich immer direkt dran denken, wenn ich hier EA Sports FC lese. Und jetzt ist es eben da, das neue FIFA 27. Jetzt ist so ein bisschen die Frage, was ist neu an dem Spiel? Und wie cool ist es? Ich habe schon gehört, es gibt einen Modus, über den wird gerade ein bisschen diskutiert. Und dazu gehört auch Digi-Kollege Tobi. Von diesem Modus bist du nicht so überzeugt. Aber erstmal jetzt zum Spiel an sich. Wie sieht's denn im normalen Spiel aus auf dem Platz?
3: Da kann es wirklich alles, was du erwartest.
1: Okay, gut.
3: Du hast im Grunde alle Ligen und Teams, die du brauchst. Du hast wieder die Wahl zwischen dem Wettkampfmodus, also dem etwas schnelleren FIFA, und dem authentischeren Modus. Der ist ein bisschen langsamer und realistischer und damit näher dran am echten Fußball.
1: Ja, aber guck mal, Tobi, das sagen die ja irgendwie auch für jedes Jahr, oder?
3: Absolut richtig, aber ja, die haben dies ja wirklich was Gutes verändert, und zwar die Ecken. Wenn du nämlich Ecken schießt, dann legst du erstmal fest, wie wird die Ecke geschossen, weit, kurz, mit Effet und so weiter.
1: Warte. Was für Effet, was ist das?
3: Ja, Effet ist so ein Anschnippeln, wenn der Ball dann so eine Kurve fliegt.
1: Ach so.
3: Und während dann der Spieler an der Ecke steht und seinen Arm hebt oder beide Arme, um anzulaufen, bewegst du einen Spieler im Strafraum und versuchst dich da so an den Verteidigern vorbeizuwuseln. Mhm. Und das ist neu und das macht wirklich Bock und ist eine gute Veränderung, finde ich.
1: Okay, was gibt's noch anderes?
3: Also anders ist halt auch noch bei der Verteidigung, dass die KI dümmer gemacht wurde.
1: Ah ja, perfekt. Warum?
3: Naja, also beim letzten EA Sports FC haben sich viele Gamer beschwert, die Abwehr ist zu gut.
1: Okay.
3: Naja, und jetzt haben sie die Abwehr schwächer gemacht und jetzt beschweren sich die ersten, die Abwehr ist zu schlecht. Also im neuen Teil liegt es mehr an dir als Spieler selbst, wie verteidigen wird und ob du gewinnst oder verlierst. Ich kann verstehen, dass sich daran die Geister scheiden.
1: Okay, scheidende Geister und schießende Männer gibt es beim neuen FIFA 27.

0: Der hat doch alle eure Probleme schon gelöst. Also ganz ehrlich, wenn ihr ein Problem habt, dann kommt ihr einfach zu uns und Felix löst eure Probleme. Das hat er bei Michelle, 27, Jurastudentin aus Köln, auch gemacht. Er hat es immerhin versucht, aber ihr Problem war nicht ganz so einfach.
1: Was hast du denn?
2: Mein Problem ist, ich weiß nicht, ob ich einfach zu hohe Erwartungen habe an Freundschaften oder ob ich mir immer die falschen Freundinnen aussuche.
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0: das nicht, wenn man so Beträge 50-50 teilt. Dementsprechend bezahle ich das dann halt jedes Mal und das jedes Mal. Und irgendwann denke ich mir so, kommt auch mal was zurück.
1: Also die erste Frage, die du dir stellen solltest, ist, warum hast du nur deutsche Freunde?
0: Ja, ich glaube tatsächlich.
1: Das ist ja absolutes Allmannverhalten. Es ist eine Person da besonders tief im Minus bei dir?
0: Ja.
1: Ja. Wollen wir der mal was eine Nachricht schreiben? Eileen, pass auf, ich habe das jetzt mal gegengerechnet. Wie in den letzten 12 Monaten, was glaubst du, wie viel ist im Minus?
0: Boah, 500.
1: Was? Und die hätte ich gern wieder. Danke, deine Michelle.
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0: Leute, er hat die silberne Totenkopfmaske gegen eine durchsichtige getauscht. Das heißt, wir können nächstes Jahr auf seiner Tour noch mehr von seinem Gesicht sehen.
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0: Deutsche Rap-Legende Sido geht nächstes Jahr wieder auf Tour. It's official. Mit seinem neuen Album Frieden. Das kommt im November raus. Freuen sich die Fans und die Deutschrap-Szene auch schon sehr drauf, weil sein letztes Album ist ja auch schon fast 4 Jahre her. Ne? Herr von und zu Sido, sag mal, was fällt denn dir eigentlich ein, uns da so lange warten zu lassen? Aber er legt ja jetzt mit einem neuen Album nach und dann halt auch, wie gesagt, direkt mit Natur. September und Oktober 2027, da tourt er durch Deutschland. In Dresden ist er, in Frankfurt ist er, in Hannover ist er, in Hamburg ist er. Natürlich in Berlin ist er, aber auch in Oberhausen ist er, in Köln ist er. Ihr checkt schon, in den ganzen Städten ist er. Und jetzt in 1Live Digi ist er auch, mit Guess What? Mit seinem Song ist er.

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1: Um 15 Uhr mit Jan Bungert
2: und Benjamin Paris. Kaum ist das Herbstlicht draußen, werden auch wieder mehr Leute krank. Schnupfen, Husten und sowas sind weiter die häufigste Ursache, warum sich Beschäftigte im Job krank melden. Das steht in einer neuen Studie der Krankenkasse AOK.
3: Das ist keine Überraschung. Auffällig ist aber, dass sich immer mehr Menschen wegen psychischer Probleme krank melden. Und sie sind deswegen auch immer länger krank. Vor 10 Jahren waren es im Schnitt 11 Tage, letztes Jahr waren es fast 20.
2: In der Studie steht, dass das nicht automatisch heißt, dass die Menschen tatsächlich mehr psychische Krankheiten haben. Sie werden inzwischen auf jeden Fall häufiger erkannt von den Ärzten.
3: Aber es gibt auch Hinweise darauf, dass vor allem Jüngere mehr psychische Probleme haben. Das liegt teilweise auch an der Arbeitsbelastung. Besonders in Jobs wie Pflege, Kinderbetreuung und Erziehung melden sich viele wegen Burnout krank.
2: Die Experten der Krankenkasse sagen deswegen, dass es wichtig ist, die Arbeitsbedingungen zu verbessern und Betroffenen früh zu helfen.
3: In Oelde im Münsterland hatte das Gesundheitsamt Leute aufgerufen,

0: sich zu melden, wenn sie heftige Magen-Darm-Probleme bekommen haben. Inzwischen gibt es fast 50 Erkrankte.
1: Im Verdacht steht ein Imbiss, in dem wohl alle Betroffenen gegessen haben. Der Laden ist mittlerweile sauber gemacht worden und darf auch wieder Essen verkaufen.
0: Von der NRW-Regierung gibt es wieder die höchste Auszeichnung, die das Land zu bieten hat. Der Staatspreis geht dieses Jahr an die Menschen im Vereinigten Königreich, also in England, Schottland, Wales und Nordirland.
1: Der Grund? UK hat NRW quasi erfunden. Nach dem Zweiten Weltkrieg hatte die britische Militärregierung das nördliche Rheinland und Westfalen zu einem Bundesland zusammengelegt.
0: Dann gibt's Zahlen zu Bus und Bahn. Der öffentliche Nahverkehr ist letztes Jahr wieder etwas häufiger genutzt worden. Laut Statistikamt gibt es ein Plus von 2%.
1: Beliebter waren vor allem Busse und Nahverkehrszüge. Bei den Straßenbahnen hat sich weniger getan.
0: Und in Bayern sorgt gerade ein möglicher freilaufender Puma für Polizeieinsätze. Ein Jäger hatte das Tier vorgestern gefilmt in der Nähe vom Münchner Flughafen.
1: Jetzt sucht die Polizei mit Wärmebilddrohnen, einem Hubschrauber und mit Hunden nach der Raubkatze. Ob es aber wirklich ein Puma ist, steht noch gar nicht fest.
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0: Heute Nachmittag geht's windig weiter und auch mit Schauern. Es kommt aber auch mal die Sonne durch die Wolken. Dazu kühler in Bochum, Lemgo und Gütersloh 15 Grad, in Ratingen und Heinsberg bis 16.
1: Morgen viele Wolken, windig und regnerisch bei höchstens 15 Grad. Das Wochenende wird herbstlich mit Wind, Wolken, Schauern und etwas

0: Ey Leute, ihr hört 1Live Diggi. Es gibt ja relativ viele Reality-Formate und in den USA, da gab es aber mal eins, da sollten Pädophile überführt werden.
1: Komm doch rein.
2: Deine Eltern sind sicher nicht zu Hause?
1: Ganz sicher.
0: Und darüber gab es jetzt einen neuen Kinoneustart mit Robert Pattinson. Kinemann Marcel habe ich gefragt, das Ganze klingt extrem verstörend.
3: Ja, ist es irgendwie auch. Und das ist wirklich ein ganz krasses TV-Format, das es damals in den USA wirklich gab. Mhm. Ein Sender lockt Pädophile an und stellt sie dann vor laufender Kamera zur Rede.
0: Boah, es gibt einfach schon beim Zuhören so ein ekliges Gefühl.
3: Das fühlt sich alles irgendwie schäbig an. Diese Kriminellen, das Format, dieser Moderator da. Es werden halt auch wirklich einfach junge Männer gecastet, die sich dann als 13-jährige Lockvögel ausgeben soll. Und die wollen dann halt irgendwann immer so mehr Quote und noch krassere Fälle.
0: Also es klingt auf jeden Fall nicht nach einem Feel-Good-Film. Warum soll ich mir sowas angucken?
3: Also einmal tatsächlich, weil Robert Pattinson diesen Moderator spielt. Und diese fiesen, schmierigen Kerle, die spielt er einfach so, so gut. Die Story selbst ist dann halt wirklich ein sehr amerikanisches Phänomen. Da war diese Show riesig. Letztes Jahr gab es noch eine Doku über diesen Journalisten.
0: Ach,
3: da.
0: Krass.
3: Und schon in der Doku hat man gemerkt, boah, mindestens schwierig, dieser Kerl. Und dann hast du auch noch so derbe Arthouse-Vibes mit drin. Also wieder mit Kamera und Farben gespielt wird. Musik, Hektik, das ist schon ein ganz schöner Fiebertraumtrip. Mir fehlt hier so ein bisschen, dass noch mehr auf die moralischen Fragen hinter dieser Show eingegangen wird. Ich finde, es ist trotzdem ein sehenswerter Film über dieses schmierige TV-Business dahinter.
0: Primetime seht ihr ab jetzt im Kino.
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0: Was mache ich jetzt daraus? Daraus habe ich dann ein Gedicht geschrieben.
1: Das hat er uns im 1Live-Digi-Interview erzählt. 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
2: Gestern war ich noch in Jena. Nur Idioten, aber hier ist ja einwandfrei, toll. Mal sehen, was ich morgen über heute erzähle. Nein, toll, ich freue mich, ich habe 20 Minuten, ich habe voll Bock, ich habe total Bock, habe ich einen Bock, Mann, Mann, Mann. Heute Morgen, ich bin aufgewacht, ich habe direkt gedacht, ach du Scheiße. Heute muss ich wieder arbeiten. Es ist wirklich so. Ich frage mich im Grunde jeden Abend, was ich eigentlich lieber mache. Also, so wie heute, vor einem echten Live-Publikum auftreten oder gar nicht.

Boah, heute sehe ich aus wie Scheiße. Ihr hört ein Selbstdick, ich bin Janina. Und wie oft denkt ihr bei solchen Sätzen, ey, das sagst du doch gerade nur, damit ich dir sage, wie gut du aussiehst. So um Komplimente betteln. Kennt ihr, ne? Aber was ist, wenn ich danach sage, boah, ich sehe aus wie Scheiße und ich find's irgendwie voll okay? Ey, wenn man das sagt, ich finde, das hat voll was Befreiendes. Das wirkt gar nicht mehr so wie Fishing for Compliments, sondern ich finde, das nimmt so voll den Druck raus, mit seinem Äußeren immer performen zu müssen. Und vielleicht hilft es auch anderen drumherum, die dasselbe von sich denken. Ey, einfach den Druck rausnehmen damit. So, ey, voll okay, dass ich heute scheiße aussehe. Und Musikproduzent Ellie Oaks und Lavinia haben dieses, ich sag jetzt mal, Credo in einem EDM-Track mit reingenommen. I look shit and I'm fine with it, heißt dieser Track. Und der hat auch was Befreiendes, finde ich. Der Beat, die Streicher, die wir da hören. Ich finde, die suggerieren voll das Gefühl von, ist mir alles scheißegal. Ist mir alles scheißegal, was ihr denkt. Also, we don't give a shit, auf wie wir aussehen. Und das hier ist der passende Track dazu, Leute, für euch. Lavinia und Ellie Oaks mit I look shit in 1LFDG.

0: 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Um 16 Uhr mit Linus Busch
1: und Benjamin Paris. Wilde Tiere aus anderen Ländern, die sieht man ja am einfachsten bei uns im Zoo. Jetzt gibt es eine neue Untersuchung von Naturschützern und die sagt, vielleicht sieht man manche Tiere bald wirklich nur noch im Zoo und gar nicht mehr in freier Wildbahn.
0: Der WWF sagt, dass die Anzahl der größeren Tiere auf der Welt in den letzten 50 Jahren massiv zurückgegangen ist. An Land gibt es inzwischen 70% weniger als noch 1970, im Meer sind es 60% weniger.
1: Bedroht sind zum Beispiel Flusspferde, Otter, Krokodile und große Schildkröten. Schuld daran ist oft der Mensch, weil er den Lebensraum einschränkt, um Städte zu bauen oder für die Landwirtschaft zum Beispiel.
0: Aber nicht alle Tierarten sind weniger geworden. Zum Beispiel die grüne Meeresschildkröte, die schon lange geschützt und supportet wurde. Sie ist inzwischen nicht mehr gefährdet. Tiger gibt es auch wieder mehr auf der Welt und auch einige Elefantenbestände im südlichen Afrika haben sich erholt.
1: Ein Auslandssemester in London oder ein Praktikum in Liverpool, das könnte bald einfacher möglich sein. Seit heute gilt nämlich ein neuer Vertrag zwischen Deutschland und Großbritannien.
0: Darin haben beide Länder verabredet, wieder enger zusammenzuarbeiten, nachdem Großbritannien vor 6 Jahren aus der EU raus ist.
1: Wenn Leute im Job fehlen, dann inzwischen häufiger und auch länger wegen psychischer Probleme. Laut einem Krankenkassenbericht gab es deswegen vor 10 Jahren noch 11 Krankheitstage. Inzwischen sind es im Schnitt 20. Häufigste Ursache für Krankmeldungen bleibt aber laut AOK die Atemwegserkrankung wie Erkältung und Grippe.
0: Billigflieger Ryanair streicht weiter an seinem Angebot in Deutschland. Die irische Airline hat angekündigt, im kommenden Winterflugplan 700.000 Plätze weniger drin zu haben.
1: Begründung: zu hohe Gebühren und Steuern. Eine Ausnahme ist der Flughafen Köln-Bonn. Hier baut Ryanair sein Angebot sogar aus.
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0: Bis zum Abend gibt es nur noch wenige Schauer und immer mal Sonne bei 7 bis 13 Grad.
1: Morgen breiten sich wieder dichte Wolken aus und es zieht auch Regen durch. Dazu gibt es in Brilon gerade noch 11 Grad, in Bielefeld und Unna 13 und in Königswinter und Hilden 14 Grad. Am Samstag gibt es dann längere sonnige Phasen und nur einzelne Schauer.
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3: Leute, heute ist ein besonderer Donnerstag, weil heute sind wir gleichzeitig auch bei Snapchat. Hallo! Wir haben eine Snapchat-Story hochgeladen. Und zwar möchte ich mit euch heute schon das Jugendwort des Jahres küren. Also offiziell erfahren wir das jetzt am Samstag. Wer gewinnt? Es gibt 3 noch zur Auswahl. Crashed Out, Ragebait oder Peak, habe ich euch bei Snapchat ja auch schon gefragt. Und ich finde, wir können uns ja jetzt schon für eins von denen entscheiden, oder? Schreibt mir doch gerne bei Snapchat unter die Story. Und ich bin sehr gespannt, welches Jugendwort ihr am meisten von denen benutzt. Und dafür kriegt ihr jetzt auch eine richtig geile Playlist von mir. Und zwar spiele ich euch jetzt Rosé mit New Trick. Das ist 1 live Diggi.

0: Maiskepasta.
1: Jetzt schon überlegen, welche Süßigkeiten man aus dem Süßigkeitenschrank nicht mehr braucht, Leute, weil bald ist Halloween. Da kannst du die Süßigkeiten, die du eh nicht essen wirst, einfach diesen Halloween-Kindern schenken. Weißt du, was ich meine? Aber wie ist das bei euch? Seid ihr so Halloween-People? Also ich liebe das ja eigentlich, aber ich vercheck das jedes Jahr wieder, mir Schminke und Kostüm zu kaufen. Und dann ist schon wieder vorbei, so. Ich bin aber dieses Jahr hochmotiviert, Leute, weil der nächste Song, den ich euch spiele, der gibt mir jetzt schon übelste Halloween-Grusel-Vibes, Alter. Tame Impala mit Dracula läuft gleich und da kommt immer wieder so ein Glockensound drin vor. Der macht in mir so dieses Ding auf, oh, die Glocke hat Mitternacht geschlagen, jetzt kommen alle Geister raus mäßig. Wisst ihr, was ich meine? Also irgendwie ein gruseliger Song für mich. Passt perfekt zu Halloween, also fühlt euch inspiriert, euch jetzt schon über den 31.10. Gedanken zu machen, während dieser Track hier in 1Live Digi läuft. Das ist Drake.

Leute, ich will mit euch jetzt schon vorab, bevor Samstag ist, das Jugendwort des Jahres küren. Und wir sind gerade auch gleichzeitig bei Snapchat damit in unseren Stories. Und ihr haut die geilsten Sachen raus bei Snapchat, ohne Scheiß. Weil wir wollen wissen, ey, Crash Out, Peak oder Rage Bait, was würdet ihr auf die Eins setzen? Und Juan hat uns über Snapchat geschrieben, Peak, weil es halt einfach Peak. Ich sag das sehr oft, wenn ich mit meinen Freunden bin. Und Janka, du hast genau das Gleiche gesagt. Peak benutze ich voll oft im Alltag und meine Freunde auch. Das Wort ist einfach Peak. Ganz ehrlich, und ich spreche jetzt direkt zu euch, Janka und Juan. Warum bin ich nicht in euren Freundeskreisen? Weil bei uns benutzt das keiner. Ich hätte es auf den letzten Platz gesetzt, ohne Scheiß. Bei Ragebait gibt's auch Leute, die sagen so, ey, muss auf die Eins, Marie zum Beispiel.

geht, ich bin's, Janina, und ihr habt schon gemerkt, wir machen gerade gleichzeitig bei Snapchat so eine Abstimmung, was soll eigentlich das Jugendwort des Jahres werden? Und bevor es am Samstag dann ganz offiziell wird, haben wir gedacht, machen wir einfach unsere eigene Abstimmung mit den drei Worten, die zur Auswahl stehen: Rage Bait, Crash Out und Peak. Und für alle, die so ein bisschen in der Zeit stehen geblieben sind, bin ich ehrlich. Erklär dir mal ganz kurz, was diese Begriffe eigentlich heißen. Also Rage Bait ist ja, du machst extra was, um mich zu provozieren. Crash Out ist halt so ein heftiger Ausraster. Und Peak, wenn etwas übertrieben heftig ist, also das Beste vom Besten so. Was benutzt ihr in eurem Alltag? Bin sehr gespannt. Schreibt uns doch gerne auf unsere Story bei Snapchat. Und dann stimmen wir gemeinsam ab, so bis, ich würde sagen, kurz vor 17 Uhr, okay?

Hey Leute, ich bin so ein bisschen bei Lia. Die hat uns bei Snapchat geschrieben, das Jugendwort des Jahres sollte Schere werden, weil es einfach extrem cool ist und leicht zu benutzen. Ey, voll geil, weil eigentlich stehen ja nur Crash Out, Rage Bait und Peak zur Auswahl. Aber Lia dachte sich so, nee, ich bleib bei dem alten Zeug. Schere sollte das Jugendwort des Jahres werden. Ey, und Lia, ich sag dir eins, du bist nicht die Einzige damit. Jaden hat auch geschrieben, Schere benutze ich voll oft. Ich sag das immer, wenn ich was Falsches sage oder mich verspreche oder so, 5-mal am Tag oder noch mehr. Warum haben wir nicht Schere mit reingenommen? Weiß ich auch nicht. Ihr wisst, am Samstag wird offiziell das Jugendwort des Jahres gekürt. Und wir haben uns gedacht, hier in 1Live Digi machen wir das gemeinsam mit der Snapchat-Community einfach schon vorher. Aber ich habe das Gefühl, ihr seid nicht so ganz zufrieden mit der Auswahl. Weil Lotta hat auch geschrieben, also ich finde Digga. Weil das jeder sagt, meistens in der Schule. Leute, ich checke. Ich bin auch immer bei Digger, Alter. Immer. Bei David bin ich aber sowas von raus, der ist immer noch auf 6-7 klatschen geblieben. Ich muss dir sagen, gerade war es 16:06 Uhr. Jetzt ist

1Live Diggi mit About Damn Time. Ja, 1Live Diggi, da hören wir es nochmal. Und Leute, wir kommen zu den Ergebnissen unserer Abstimmung des Jugendwortes 2026. Ihr habt live bei Snapchat während dieser Sendung mit abgestimmt. Und ich sag mal so, es standen ja Crash Out, Rage Bait und Peak zur Auswahl. Und ich gehe mal jetzt von hinten nach vorne, was für euch auf Platz 3 gelandet ist von den Jugendwörtern. Platz 3 ist geworden Ragebait. Ragebait ist auf Platz 3, Alter, hätte ich nicht gedacht. Okay, wenn ich euch jetzt sage, wer Platz 2 ist, wisst ihr natürlich, wer Platz 1 ist. Deswegen, ich mache jetzt so richtig boomermäßig so einen Trommelwirbel mal eben kurz. Deswegen, Platz 1, ist es Peak oder ist es Crash Out? Platz 1 ist geworden Peak! Leute, weil ihr seid einfach Peak, diese ganze Sendung ist Peak und das ist unser Jugendwort des Jahres. Ich bin so gespannt, was es Samstag wird. Es wird Peak, Alter.

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1: 17 Uhr, hier sind Linus Busch
2: und Benjamin Paris. Als erstes geht es um Billigfluglinien. Die sind ja vor allem bei Trips in Europa praktisch. Die größte ist Ryanair und die streicht ihre Verbindungen in Deutschland zusammen.
1: Ab dem Winterflugplan gibt es rund 700.000 Sitzplätze weniger in Deutschland. Am stärksten streicht Ryanair in Berlin. Aber auch in Hamburg gibt es weniger Verbindungen und Bremen wird gar nicht mehr angeflogen.
2: Ryanair sagt, dass die hohe Luftverkehrssteuer in Deutschland schuld ist. Das gleiche Argument nutzt die Airline auch in Österreich. Tatsächlich können Tickets deswegen nicht super günstig angeboten werden.
1: Fachleute sagen, dass Ryanair auch einfach die Strecken streicht, mit denen die Airline nicht so viel verdient oder die nicht so stark nachgefragt sind.
2: Für Reisende aus NRW sieht es dagegen gut aus. Von Köln will Ryanair ab dem Winter häufiger fliegen.
1: Weltweit gibt es immer weniger größere Tiere. Eine Naturschutzorganisation hat die Zahlen von vor 50 Jahren mit den aktuellen verglichen.
2: Es gibt zum Beispiel weniger Flusspferde, Otter und Krokodile. Aber es gibt auch Tierarten, bei denen es besser aussieht, zum Beispiel Tiger und die grüne Meeresschildkröte.
1: Einsatzkräfte in Bayern suchen weiter nach dem möglichen Puma, der dort rumlaufen soll. Die Polizei kriegt aber nicht nur ernst gemeinte Hinweise, sondern teilweise auch KI-Fakes von Raubkatzen, die durch die Stadt laufen.
2: Das hält die Ermittlungen auf, sagt dieser Polizeisprecher.
3: Diese Bilder behindern unsere Ermittlungsarbeit, weil wir müssen erst nachweisen, dass es KI-generiert ist, was in den Fällen, die uns erreicht haben, aber auch ausnahmslos gelungen ist. Und sie beunruhigen durch die Verbreitung auf Social Media die Wohnbevölkerung.
2: Ein Jäger hatte eine große katzenartiges Tier gefilmt. Ob das wirklich ein Puma ist, ist aber noch gar nicht klar.
1: Und dann geht's noch um eine Strafe für Fußballer Granit Xhaka, der mal bei Leverkusen und Gladbach gespielt hat. Xhaka hatte zugegeben, dass er sich gefälschte Corona-Impfbescheinigungen gekauft hat.
2: Ein Gericht hat ihn zu 150.000 Schweizer Franken Strafe verurteilt. Er muss aber nicht zahlen, wenn er sich die nächsten 2 Jahre nichts zu Schulden kommen lässt.
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2: Ein paar Schauer ziehen durch, es ist aber noch mal länger trocken zwischendurch bei 7 bis 13 Grad.
1: Morgen ist es dann oft bewölkt, nass und windig, in Olpe und Waldbröl 10 Grad, in Coesfeld und Essen 14 und in Frechen 15 Grad. Am Samstag gibt es dann wieder länger Sonne und nur noch einzelne Schauer.
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5: Leute, ich komme nicht klar auf diese Nachricht. Es soll wohl bald einen Döner zum Trinken geben, Alter. Ey, es gibt ja alles irgendwie mit Döner, ne? Es gibt Spargeldöner, Oktopusdöner und so. Und jetzt wollen die ein Getränk machen, das nach Döner schmecken soll. Haben sogar einige schon probiert in einem Berliner Dönerladen. Da konnte man dieses Kebab-Water jetzt probieren. Also wird noch nicht regulär verkauft, aber wer weiß. Dieses Dönerwasser soll gegen Kater helfen. Weil da sind so Elektrolyte drin und so. Und dann aber mit diesen herzhaften Geschmacksnoten. Wisst ihr was? Ich glaube, das hilft nur gegen den Kater am nächsten Tag, weil man dann

0: Tate McRae mit Sportscar in 1Live Digi. Und Leute, Tate McRae behauptet von uns jetzt, wir wären zu dumm, um ihre Easter Eggs zu checken. Also ich bin ehrlich, ich glaube, es liegt an ihr und nicht an uns. Weil ihr neuer Song Housewife kommt nächste Woche raus. Und Annika aus dem Digi-Team, Tate McRae sagt ja jetzt, das dürfte eigentlich keinen überraschen, ne?
1: Offenbar hat Tate McRae schon Anfang des Jahres Easter Eggs, also Hinweise auf ihren neuen Song, gestreut.
2: We drop Easter Eggs all the time and they get none of them.
0: Ja, aber ganz ehrlich, woher soll man auch wissen, was ein Hinweis ist oder nicht?
1: Ja, da gehe ich mit. Aber Tate McRae meint, dass ihr neues Lied Housewife schon relativ eindeutig angekündigt wurde. Und zwar während ihrer Tour. Das wurde nämlich ganz groß im Hintergrund bei ihren Live-Shows eingeblendet.
0: Ja, ciao. Komm da erstmal drauf, ganz ehrlich. Aber egal, jetzt ist es ja offiziell. Tate McRae bringt neue Musik raus, auch ein neues Album. Wovon soll das handeln?
1: Darin soll es übrigens um eine Frau gehen, die nicht gezähmt werden kann, meint sie. Und auf dem Cover dazu trägt Tate McRae so einen provokanten roten Bikini und schiebt einen Kinderwagen vor sich her, in dem aber kein Baby ist, sondern einfach sau viel Geld.
0: Überleg mal, sogar für dieses Easter Egg mit dem Kinderwagen? Bin ich ein bisschen zu dumm? Oder ist es überhaupt ein Easter Egg? I don't know.

Leute, ich gehe 2 Stockwerke hoch. Ich kann nicht mehr normal atmen. Checkt ihr? Ey, das macht mich fertig, so ein paar Stufen, ohne Scheiß. Und wenn ich dann Sängerinnen oder Tänzer sehe, wie die 2-3 Stunden lang übelste Shows abreißen, ich gehe kaputt, Alter. Ey, ich bin so Crashout gegangen auf ein Reel von der aktuellen Tour von Sängerin Adela. Ihr müsst wissen, die singt halt krass, aber sie ist auch eine heftige Tänzerin. Und all diese Skills haut sie bei ihrer Tour gerade raus, alle. Und in dem Reel, was ich gesehen habe, hat Adela gerade die übelste Choreo gemacht und endet im Spagat. 2-mal geht sie in den Spagat. Ist schon ein bisschen außer Puste gewesen, also sah zumindest so aus. Und dann haut sie direkt danach diese Töne hier raus. What the fuck? Was geht da ab bei ihr? Ey, solche Höhen kenne ich eigentlich nur von Ariana Grande. Was macht die da? Wie kann man so krass singen, obwohl man eigentlich Schnappatmung haben müsste, ganz ehrlich? Die ist halt einfach ein Popstar durch und durch. Sie geht gerade in den Charts komplett ab. Und deswegen spiele ich euch jetzt einen Song von dieser Queen. Das ist Adela mit Ain't in L.A. in 1LFDG.

Leute, ich bin ehrlich. Die letzten Tage habe ich gedacht, ey, es ist so ein geiler Oktober, so schönes Herbstwetter. Wenn es jetzt zwischendurch mal regnen sollte, ey, gar kein Problem. Gar kein Problem, weil ich bin dankbar für das, was wir bisher hatten. So, heute ist Kackwetter und ich bereue alles, was ich darüber gedacht habe. Es ist doch die größte Scheiße da draußen, oder? Sei mal ehrlich. Hilft nur gut.

0: ein Typ alleine auf dem Rhein. Nur er mit seinem E-Foil-Surfbrett. Also das ist so ein Surfbrett, was so quasi elektrisch angetrieben wird. Nur durch eine Fernbedienung in seiner Hand. Und die Videos von diesem Typen auf seinem E-Foil, die sehen so krass aus, Leute. Das ist Lit aus Düsseldorf. Und der hat quasi seit knapp 3 Jahren E-Foil zu seiner kompletten Leidenschaft gemacht. Und wir reden in 1.12 Digi darüber, weil wir hooked sind von euren Leidenschaften, Leute. Und lassen uns so krass inspirieren. Und ich hoffe auch, dass die Leidenschaft von Lit euch krass inspiriert.
1: Das fühlt sich tatsächlich an wie Fliegen. Du gehst auf Wasser und auf einmal schwebst du dann so einen halben Meter über das Wasser. Dieser Fahrtwind im Gesicht und links und rechts ist nichts vor dir, ist komplett frei. Du kannst einfach überall hinfahren. Das ist Freiheit. Ich brauche keinen Wind, ich brauche keine Welle. Ich brauche nur das Wasser, was tief genug ist, etwas mehr als einen Meter. Ich baue dann Geschwindigkeit auf und dann hebt dann dieser Tragflügel das Board inklusive Fahrer hoch. E-Foil kann ich jederzeit unabhängig von dem Wetter. Jetzt mache ich das auf dem Rhein, direkt vor der Haustür. Da fahre ich ja 10 Minuten im Auto, packe meine Sachen aus, geht einfach auf den Rhein und schweben da und genieße den Sonnenuntergang. Das ist wie Urlaub.

0: Diese Woche vielleicht schon gemerkt in 1Live.dg. Wir sind ein bisschen deeper als sonst. Ich bin Janina und wir sprechen diese Woche immer mal wieder über das Thema Tod hier in 1Live.dg, weil es einfach dazugehört. Also zu unserem eigenen Leben, aber auch zum Leben von unseren Freunden und ja, Menschen, die uns irgendwie nahe stehen. Und Digi-Hörerin Laura hat uns deswegen das hier gefragt.
1: Wie kann ich meine Freunde am besten unterstützen, nachdem sie ein Familienmitglied verloren haben?
0: Ja, Anna aus dem Digi-Team, du hast mit ein paar Betroffenen dazu gesprochen. Was mache ich denn am besten, wenn meine Freundin zum Beispiel trauert?
2: Einfach da sein. Das haben mir eigentlich alle gesagt, die selber schon mal getrauert haben.
3: Dass du dich meldest, dass du anbietest, da zu sein, egal in welcher Form.
2: Also das war jetzt gerade Denise aus Wiel. Sie hat mit 19 ihre Mama an Lungenkrebs verloren. Für sie war der Support ihrer Freunde ultra wichtig, weil sie in ihrer Family keinen hatte, mit dem sie so wirklich drüber sprechen konnte.
3: Ich glaube aber, hätte ich mehr dieses Selbstbewusstsein gehabt, selber drüber zu sprechen, hätte ich schon mehr auch eingeleitet, dass wir drüber reden. So, man muss drüber sprechen, um damit abzuschließen und Trauer zu überwinden so ein bisschen.
2: Und Freunde waren auch mega wichtig bei Lea aus Köln. Sie hat mit 13 erst ihren Papa verloren und mit 24 dann noch ihre Mama.
0: Oh.
2: Danach haben ihr dann ganz besonders einfach so praktische Sachen auch geholfen.
0: Okay, was meinst du damit? Weiß ich nicht. Wenn eine Freundin ihr beim Wäschewaschen geholfen hat oder so?
2: Genau, und vor allem war Lea nie allein. Also ihre Freunde haben ein Matratzenlager in ihrer Heimat mit ihr gemacht und für sie dann auch Sachen aus ihrer Wohnung in Köln geholt.
4: Wir haben direkt alles getan, sich um alles gekümmert, haben mir alles angeboten. Ich kann so lange da bleiben, wie ich will. Ich kann wieder nach Köln und da können sie dann mit sein und da schlafen.
2: Ohne ihre Freunde hätte sie das never so gepackt, meint sie. Und mit genau solchen Dingen kann man seine Friends auch wirklich richtig gut supporten.
0: Wow. Sehr, sehr, sehr sweet. Leute, macht am besten daraus kein Tabuthema. Lasst uns einfach da sein für unsere Leute. Und ich glaube, es ist auch voll okay, wenn ihr selber mal struggelt. Wenn ihr einfach fragt, was diese Person in dieser Situation braucht.

0: Info. Es ist 18 Uhr, ich bin Linus Busch.
1: Und ich bin Benjamin Paris. Als erstes geht es weiter um die Frage, ob in Bayern ein Puma durch die Wälder läuft oder vielleicht doch einfach nur eine Hauskatze gesehen wurde. Die Polizei ist jedenfalls im Großeinsatz. Gestern mit Hubschrauber, Wärmebild, Drohnen und Einsatzkräften am Boden. Heute wurde mit Hunden gesucht.
0: Die Polizei sagt selbst, dass sie nicht sicher ist, ob es den Puma wirklich gibt. Sie wertet Hinweise aus und ist genervt, dass sich viele Leute offenbar drüber lustig machen.
1: Die schicken nämlich KI-Bilder an die Polizei, die einen Puma zeigen, teilweise sehr realistisch. Echte Hinweise gibt es aber nicht, sagt auch der Landkreis in Bayern.
0: Gesehen haben will den Puma ein Jäger am Dienstagabend. Gefilmt hat er mit einer Wärmebildkamera. Darauf sieht man verwackelt etwas wie eine Katze.
1: Und das Ganze erinnert stark an einen Fall vor 3 Jahren. Da wurde in Brandenburg angeblich eine Löwin fotografiert. Auch da gab es einen riesigen Polizeieinsatz und schließlich die Erkenntnis, es war ein Wildschwein.
0: Der Wirtschaft in Deutschland geht es offenbar besser als gedacht. Die Bundesregierung hat ihre bisherige Vorhersage für dieses Jahr nach oben korrigiert.
1: Wenn es der Wirtschaft besser geht, kann das viele positive Folgen haben, zum Beispiel mehr Jobs, aber auch mehr Geld für den Staat, weil die Unternehmen mehr Steuern zahlen.
0: Ryanair streicht mehrere Verbindungen von und nach Deutschland. Die Billig-Airline sagt, dass es im Winterflugplan rund 700.000 Sitzplätze weniger geben wird, vor allem in Berlin.
1: Grund sind laut Ryanair die hohen Kosten und Steuern in Deutschland. In Köln-Bonn sollen aber mehr Flugzeuge starten und landen.
0: Bei der Bahn gab es heute Verspätungen auf der Strecke zwischen Hamm und Bielefeld. Und Grund war laut Polizei ein offensichtlich betrunkener Lokführer.
1: Der hatte seinen Güterzug bei Aalen auf freier Strecke gestoppt. Ein entgegenkommender Zugführer hat ihn schlafend in der Lok gesehen. Später ist der Betrunkene dann kurz vor Aalen ausgestiegen. Da hat ihn die Polizei aus dem Verkehr gezogen.
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0: Den Abend über gibt es nur noch wenige Schauer und auch mal klaren Himmel bei noch 7 bis 13 Grad.
1: Morgen breiten sich wieder dichte Wolken aus und es zieht auch Regen durch. Am Nachmittag kann es auch noch nass werden. Monschau 10 Grad, in Gütersloh und Iserlohn morgen 13 und in Köln und Recklinghausen 14 Grad. Am Samstag gibt es längere sonnige Phasen und nur einzelne Schauer bei ähnlichen Temperaturen.
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3: Leute, es soll wieder neuen Bücherstuff geben. Ich bin's, Janina, ihr hört 1 live Digi. Und anscheinend wird Harry Potter wohl weitererzählt. Autorin Joanne K. Rowling wird im Februar 2 neue Bücher rausbringen. Hä? Aber es sind so Kurzgeschichten über Nebencharaktere. Ganz ehrlich, ich liebe Harry Potter über alles. Aber dadurch, dass sie umstritten ist, bin ich mir unschlüssig, ob ich mir diese 2 Bücher wirklich kaufen soll. Wisst ihr, ich habe die anderen 8 zu Hause stehen. 7? 8? I don't know. Ich glaube, es sind 7. Vielleicht lese ich mir die einfach nochmal durch. Da muss ich kein schlechtes Gewissen haben, wenn ich mir die neuen kaufe.

0: mehr. Warum gönnt eigentlich Rihanna nicht mehr Leute? Was ist mit der? Anscheinend hat Rihanna nämlich heftig viele fertige neue Songs rumliegen. Veröffentlicht sie aber nicht.
1: Ja, es sind sogar 170 Stück, Leute.
0: Alter, Annika aus dem Digi-Team ist hier, laber nicht. 170 Songs hat Rihanna, die sie uns einfach nicht gönnt. Woher weißt du das?
1: Sie war mit ihrer Beauty-Marke live auf TikTok und wurde da gefragt, wie viele Songs sie eigentlich ihren Fans noch nicht verraten hat. Also wie viele wir noch nicht kennen. Und Rihanna, die nimmt sich dann so mega entspannt so eine Schachtel mit verschiedenen Make-up-Produkten und sagt, also jedes Produkt steht für einen Song und dann fängt sie an vorzurechnen.
2: If there are 10 products in a vault, then I have at least 17 vaults.
1: Also, wenn 10 Produkte in einer Verpackung sind, dann hat sie mindestens 17 Packungen unter Verschluss, also mindestens 170 Songs.
0: Was? Alter, Annika, wir warten seit 10 Jahren oder so auf ein neues Album von Rihanna. Das kann nicht sein, ich dreh durch.
1: Seit Jahren macht Rihanna uns immer wieder Hoffnung damit, indem sie sagt, sie arbeitet gerade an neuer Mucke, sie ist im Studio. Und ich habe auch genauso wie ihr langsam genug davon. Sie hat scheinbar 170, sorry, wenn ich das so oft erwähne, aber 170 neue Songs, die wir noch nicht kennen. Und Rihanna denkt sich so, ah nee, ich bin trotzdem lieber heimlich im Studio und koch da meine Mucke, statt halt endlich mal was rauszubringen.
0: Rede. Und wisst ihr was? Deswegen spielen wir nämlich jetzt auch keine alte Mucke von Rihanna, sondern einfach was von Olivia Rodrigo. Extra. Ist ja so, damit Rihanna jetzt denkt so, ja, okay, sorry, droppe ich jetzt doch mal was, nur wegen euch. Ihr seid heftig.

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1: Auf jeden Fall war ich mit meinem Eisbecher unterwegs und irgendwann ist so ein kleiner Junge an mir vorbei und der meinte, ich will auch ein Eis. Und er hatte seine Mama dabei und die war richtig enttäuscht von mir. Die war so, oh. Muss das sein? Müssen Sie hier so rücksichtslos rumlaufen? Mit Ihrem Eisbecher so rumstolzieren, mit dem Partybecher? Sie wissen doch, was das bei den ganzen kleinen Kindern auslöst? Sie nehmen überhaupt keine Rücksicht auf Ihre Mitmenschen? Sie müssen auf Ihre Mitmenschen achten? Und ich dachte, stimmt. Ich achte gar nicht auf meine Mitmenschen in der Situation. Allerdings war der kleine Junge ja viel mehr mein Mitmensch. So als die Mama. Also bin ich zu dem kleinen Jungen hin und meinte, du sag mal, hast du eigentlich schon eine Playstation? Nein, ich habe noch keine Playstation. Boah, krass, in deinem Alter hatte ich schon 3. Warum denn 3? Na, weil meine Mama mich liebt.

Situation mit Leuten, die ihr begrüßen wollt und wisst ihr nicht, ey, umarme ich die Person jetzt? Gebe ich so Box, gebe ich dir Hand, keine Ahnung. Oder du begegnest jemandem, der oder die grüßt dich und du weißt in dem Moment gar nicht so, meint er jetzt mich? Grüße ich jetzt zurück oder nicht? I don't know, es gibt so cringe Begrüßungssituationen und nicht nur bei uns selbst, sondern auch bei Stars. Zendaya hat sich jetzt auch was erlaubt. Was genau, sprechen wir so in der nächsten Viertelstunde drüber hier in 1Live.de. Ich spiele euch so lange den Banger von Summer Jam und Shirin David. Das sind More Money, More Haters in 1Live.de.

kann diese Frau auch mal keine Rekorde brechen, frage ich mich. Wirklich. Ich weiß gar nicht, ob sich Taylor Swift überhaupt noch selber über ihre Erfolge freut. Geht das noch? Jetzt hat die sich noch überlegt, ach, ich glaube, ich erweitere mal mein Album The Life of a Showgirl. Ich packe da jetzt noch mal 4 Songs extra drauf. Wow. Und einen von diesen extra Songs hat sie direkt auch mal auf Platz 1 der US-Charts gepackt. So ist sie da eingestiegen. Patient Zero heißt der. Und der ist auch schon ihr 4. Nummer 1-Hit in diesem Jahr. Überlegt mal. 4 Nummer 1-Songs innerhalb von 9 Monaten. Was geht ab bei Taylor Swift? Ich bin ehrlich, ich bin kein Swiftie, ne? Ich bin echt kein Fan. Aber ich checke, warum ihr auch diesen Song jetzt wieder so liebt. Der klingt so leichtfüßig irgendwie. So richtig schön poppig. Die Hook-Melodie geht wieder direkt ins Ohr. Ihre Stimme, muss ich ehrlich sagen, nervt auch einfach nicht. Und dieser Song hat auch wieder so eine stronge Message hinter dieser Leichtigkeit. Ne? Es geht so um toxische Beziehungen und wiederkehrende Verhaltensmuster. Also auch nochmal so richtig schön deep. Hat einfach alles, dieser Song. Der funktioniert einfach. Und den spiele ich euch jetzt. Das ist Taylor Swift mit Patient Zero.

0: Und Leute, ich gebe Menschen einfach irgendwie immer einen Box. Also bei der Begrüßung so einen Box, weil ich dieser größten Cringigkeit aus dem Weg gehen will. Wenn man nicht weiß, wie man sich begrüßen soll. Meistens wird es dann doch cringe, wenn der Gegenüber dann umarmen will, dann stehst du da mit deinem Box, so weißt du. Und Annika aus dem Digi-Team sagt, so weirde Situationen passieren halt auch Menschen wie Hollywood-Star Zendaya, hä?
1: Ja, das stimmt. Also ich privat persönlich kenne es, aber halt auch die Stars. Und da ist jetzt das Unangenehme, dass Zendaya einfach von allen beobachtet wurde bei so einer cringigen Begrüßung. Die war nämlich bei der Pariser Fashion Week unterwegs und naja, ich sag mal so, sie wird dafür jetzt ganz schön doll online gejudged, wie cringe ihre Begrüßung da ablief.
0: Oha, okay, übertreib mal nicht, was ist da passiert?
1: Also Zendaya saß halt in einer Front Row bei so einer Modenschau und ich sag jetzt mal, eine ältere Person, eine ältere Frau läuft an ihr vorbei. Zendaya steht aber nicht auf oder so, sondern schüttelt einfach nur ganz reserviert die Hand, lächelt dabei und guckt dann ganz schnell weg. Also eigentlich so eine kurze Situation. Das Ding ist aber, dass die Person einfach Brigitte Macron war, also die Frau von Frankreichs Präsident Emmanuel Macron.
0: Nein!
1: Und alle anderen Gäste, abseits von Zendaya, haben bei dieser Pariser Fashion Week einfach übertrieben überschwänglich Hallo gesagt zu Brigitte Macron. So Küsschen rechts, Küsschen links, Smalltalk hier.
0: Oh ja. Mein Gott, ja, ich checke so ein bisschen, wenn man es weiß. Ist schon crazy, aber ist jetzt auch nicht so schlimm, oder? Also darüber regen sich die Leute richtig auf?
1: Boah, es regen sich schon wirklich wahnsinnig viele Leute darüber auf. Also die eine Hälfte von Social Media, die hält Zendaya jetzt für super unhöflich, weil sie halt für die Begrüßung einer älteren Person nicht aufgestanden ist. Muss aber auch sagen, die andere Hälfte auf Social Media, die vermutet, dass Zendaya in dem Moment einfach gar nicht gecheckt hat, wer da gerade Hallo sagen will. Und deswegen finden die das eher witzig.
0: Ich bin jetzt ganz ehrlich, ne? Ich hätte Brigitte Macron sowieso auch niemals erkannt, Mann.

0: Info. Um 19 Uhr mit Linus Busch. Und wir schauen nochmal nach Frankreich, weil es da seit Tagen in vielen Städten krasse Schülerproteste gibt. Die sind so heftig, dass wir in Deutschland uns das schwer vorstellen können. Mehr von Benjamin Paris.
1: Bei den Demos haben schon viele Schulen gebrannt und hunderte Minderjährige wurden festgenommen. Die Polizei geht hart gegen die Proteste vor. Auch heute wieder mit Tränengas in Paris. Da gab es wieder Ausschreitungen. Jugendliche haben eine Schule mit Mülltonnen blockiert. Die Polizei umstellte die Gruppe und hat Gasgranaten geworfen. Grund für die ganze Gewalt, die Schüler in Frankreich fordern bessere und modernere Schulen und mehr Lehrkräfte. Deshalb sind auch heute 375 Schulen teilweise oder ganz geschlossen. Das sind aber weniger als in den letzten Tagen. Da waren die Proteste in mehreren Städten eskaliert. Ein Schüler hat eine Hand durch eine Polizeigranate verloren. Auch andere wurden schwer verletzt. Aber auch bei der französischen Polizei gibt es viele Verletzte durch Böller.
0: Einsatzkräfte in Bayern suchen weiter nach dem möglichen Puma, der dort rumlaufen soll. Die Polizei kriegt aber nicht nur ernst gemeinte Hinweise, sondern teilweise auch KI-Fakes von Raubkatzen, die durch die Stadt laufen. Das hält die Ermittlungen auf, sagt dieser Polizeisprecher.
2: Diese Bilder behindern unsere Ermittlungsarbeit, weil wir müssen erst nachweisen, dass es KI-generiert ist, was in den Fällen, die uns erreicht haben, aber auch ausnahmslos gelungen ist. Und sie beunruhigen durch die Verbreitung auf Social Media die Wohnbevölkerung.
0: Ein Jäger hatte ein großes, katzenartiges Tier gefilmt. Ob das wirklich ein Puma ist, ist noch nicht klar. Bei der Bahn in Deutschland gibt's immer wieder Probleme. Aber was gerade in Norwegen abgeht, das ist noch mal härter. Im ganzen Land fährt kein einziger Zug. Grund ist eine Störung im Telefonnetz. Dadurch sind die Notrufnummern in Norwegen nicht durchgehend erreichbar. Die Ursache ist noch nicht klar. In Essen ist eine Blindgängerbombe aus dem Zweiten Weltkrieg erfolgreich entschärft worden. Etwa 1000 Leute durften am Mittag wieder in ihre Wohnungen zurück. Aus Sicherheitsgründen waren auch die Uni und zwei große Möbelhäuser im Essener Nordviertel dicht.
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0: Am Abend ziehen noch ein paar Schauer durch bei 7 bis 13 Grad. In der Nacht ist es dann meistens trocken und die Temperaturen gehen auf 9 bis 4 Grad runter. Morgen breiten sich im Laufe des Tages dichte Wolken aus und es zieht Regen durch. Auch am Nachmittag gibt es nur selten Sonne. In Herford und Menden 12 Grad, in Hamm und St. Augustin 13 und Düsseldorf kommt auf 14 Grad. Am Samstag gibt es dann nur wenige Schauer und wieder mehr Sonne.
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4: Ich bin's, Janina, und es ist ein richtig random Gefühl schon wieder. Ich denke die ganze Zeit irgendwie schon, es ist Freitag. Habt ihr das auch immer so, dass ihr Wochentage durcheinander bringt und irgendwie die ganze Woche schon denkt so, nee, aber es ist doch jetzt der und der Tag. Wirklich, ich war diese Woche gefühlt immer einen Tag weiter, als wir schon sind. Ich habe irgendwie schon, weiß ich nicht, meine Drinks kalt gestellt und wollte gleich irgendwie schon meine Mädels einladen. Aber ich denke mir so, ja, wir müssen alle morgen irgendwie um 7 Uhr raus. Egal, oder?

Und Leute, ich möchte von euch wissen, wie viele Träume habt ihr eigentlich? Also nicht welche ihr habt, sondern wirklich wie viele? Habt ihr so einen großen oder mehrere kleine? Hattet ihr vielleicht mal einen, der zerbrochen ist? Ich wollte zum Beispiel immer irgendwie in so einer geilen Hip-Hop-Crew tanzen. Aber ich glaube, aus diesem Traum wird nichts mehr, weil ich einfach immer unbeweglicher werde. Und das fühlt sich irgendwie nicht so geil an, wenn man nur so ganz wenige Träume hat und dann zerbrechen die so. Was bleibt einem dann noch? Und dafür hat Sängerin Paula Hartmann, finde ich, einen ganz guten Lösungsansatz. Du brauchst halt nur einen Traum mehr, als man dir nehmen kann. Diesen Satz singt sie in ihrem Track 2 Punkte. Und ich habe noch nie drüber nachgedacht, aber ja, im Endeffekt ist es ja egal, wie viele Träume wahr werden oder halt auch kaputt gehen. Hauptsache, du hast immer so einen in der Hinterhand irgendwie, ne? Immer irgendwas, worum du so kämpfen kannst. So ein Ziel vor Augen einfach. Ich finde, es ist eine geile Message. Sowieso hat dieser ganze Song mich hart zum Nachdenken angeregt. Und vielleicht zieht ihr da auch was draus aus diesem Song, weil ich spiele euch jetzt genau diesen Track. Paula Hartmann mit 2 Punkte in 1 Left Digi.

0: kommt, wir machen jetzt mal so eine idyllische Umgebung in unseren Köpfen auf, okay? Ihr seht im Grünen so eine kleine Fischergemeinde auf der kanadischen Insel Neufundland. Okay, ich musste auch googeln, wie es da aussieht. Viel Grün, viele Flüsse, viele Berge. So, und von der Küste kann man riesengroße Eisberge beobachten. Und dann passiert das hier.
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0: Digi-Kollegin Annika ist hier. Ey, Netflix dachte sich so, machen wir doch in dieser Idylle eine neue Horrorserie, ne?
2: Ja, so ist es. Below heißt das Ganze und es ist so eine neue Creepy-Miniserie bei Netflix. Unter anderem Charlie Heaton aus Stranger Things spielt damit. Und dann ist auch noch Josh Hartnett dabei. Der spielt gerade in Verity neben Anne Hathaway und Dakota Johnson im Kino mit. Und die beiden, die müssen herausfinden, wieso deren Dorf abgemetzelt wird und was deren Familiengeschichte damit zu tun hat.
3: Oh. Die Pennys waren schon immer Fischer. Aber vor 40 Jahren ging alles den Bach runter, als sie uns gezwungen haben, hier umzusiedeln aus Little Pot Rock. Oh. Unser Haus ist dabei untergegangen und Großvater ertrank, als er es retten wollte. Ich sag's ja, diese Gewässer können tödlich sein. Vater nennt das den Pennyfluch.
0: Okay, harder stuff. Was ist in deinem Wasser, Annika?
2: Ich will jetzt natürlich nicht spoilern, aber es wird schon ziemlich schnell in der Serie klar, das geht auf jeden Fall um ein Seemonster.
0: Ah, okay. Für mich ein bisschen zu obvious. Wie fandest du die Serie?
2: Ich habe mich zwar super oft doll gegruselt und auch geekelt, weil die Effekte sind schon heftig in der Serie. Mhm. Und auch das Szenenbild, ne, das ist total toll und die Schauspieler, die können auch alle was. Die Story hat mich einfach nicht so gepackt. Also in der Theorie klingt das total gut. So ein gruseliges Monster im Meer, Menschen, die das Geheimnis lüften müssen, um halt auch überhaupt zu überleben. Mhm. Aber irgendwie war mir das dann doch alles zu konstruiert.
0: Okay, check ich. Falls ihr der neuen Miniserie Below trotzdem eine Chance geben wollt, die gibt's ab jetzt bei Netflix. Und ich habe gute Musik für euch von Adela. Das hier ist Nicole Kidman, 1Live Digi.

0: Arbeit oder in der Schule. Habt mit so vielen Leuten geredet, auch mit Leuten, auf die ihr gar keinen Bock hattet. Und jetzt ist eure Social Battery einfach completely leer und ihr wollt mit niemandem mehr reden. Dieses Gefühl habe ich gerade nicht, weil ich rede sehr, sehr gerne mit euch, lieber Einzler-Digi-Community. Und ich spiele euch auch sehr, sehr gerne sehr gute Musik, gleich Apache mit Miami. Vorher spiele ich euch Flow mit Leak It. Let's go.
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0: Ich weiß immer noch nicht, was ich davon halten soll, Leute, wenn Stars auf einmal in die Politik wollen. Annika aus dem Digi-Team sagt nämlich, dass Sängerin Sarah Larsson jetzt richtig, richtig Bock hat auf Politik, ne?
1: Ja, so sieht's aus. Sarah Larsson, die könnte sich nämlich vorstellen, politisches Amt zu übernehmen. Ihr Vorbild dabei ist wohl New Yorks Bürgermeister Zora Mamdani.
2: Mm-hmm. Like a singing Mamdani, can you imagine? Like someone who is just for the people and who just does good things.
1: Ja, einfach was Gutes tun für die Leute, sagt Sarah Larsson jetzt in einem Podcast. Das wäre ihr politisches Ziel.
0: Ey, aber meint ihr das ernst?
1: Ey, ich versteh's. Das fing auch bei ihr als Scherz an. Aber es klang am Ende dann gar nicht mehr so mega unrealistisch von Sarah Larsson.
2: I can see myself going to politics, like when I'm 50.
1: Also mit 50 könnte sie sich ein politisches Amt schon vorstellen, auch realistisch. Sarah Larsson will zwar für immer Musik machen, aber sie will sich auch um ihre Mitmenschen kümmern, mit anpacken und richtig was verändern.
0: Ja, geil. Ich könnte mir vorstellen, dann vielleicht auch in ihrer Heimat Schweden. Ich sag mal so, Ministerpräsidentin Larsson hat schon einen Vibe. Und das ist sie zusammen mit Tyler und ihrem Megatrack.

0: Cyrus mit Bass Persuades in 1Live DG. Und Leute, ihr wisst, Donnerstag ist der eigentliche Freitag, ohne Scheiß. Wer weiß, vielleicht seid ihr gleich mit irgendwelchen Leuten unterwegs. Und ihr wisst genau, wenn ihr da zu spät kommt, zu dem Treffen mit den Leuten gleich, das heißt nicht, dass ihr unpünktlich seid. Das ist ein fucking Statement.
1: POV, Mädelsabend. 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
3: Wir sind die Letzten. Die Letzten kommen immer zum Schluss am besten. Oder wie sagt man das? Das Letzte kommt zum Schluss.

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1: Es ist 20 Uhr, ich bin Linus Busch. Als erstes geht's um Billigfluglinien. Die sind ja vor allem bei Trips in Europa praktisch. Die größte ist Ryanair und die streicht ihre Verbindungen in Deutschland zusammen. Mehr von Benjamin Paris.
2: Ab dem Winterflugplan gibt es rund 700.000 Sitzplätze weniger in Deutschland. Am stärksten streicht Ryanair in Berlin. Aber auch in Hamburg gibt es weniger Verbindungen und Bremen wird gar nicht mehr angeflogen. Ryanair sagt, dass die hohe Luftverkehrssteuer in Deutschland schuld ist. Das gleiche Argument nutzt die Airline auch in Österreich. Tatsächlich können Tickets deswegen nicht super günstig angeboten werden. Fachleute sagen, dass Ryanair auch einfach die Strecken streicht, mit denen die Airline nicht so viel verdient oder die nicht so stark nachgefragt sind.
1: Für Reisende aus NRW sieht es dagegen besser aus. Von Köln will Ryanair häufiger fliegen, unter anderem, weil es da neue Sicherheitsscanner gibt und Ryanair dadurch weniger Sicherheitskosten zahlen muss. Auch von Münster-Osnabrück soll es mehr Verbindungen geben. In Frankreich sind Schülerproteste zum Teil wieder eskaliert. In Paris hat die Polizei Tränengas gegen Demonstrierende eingesetzt. Die hatten vorher eine Schule mit Mülltonnen blockiert. Landesweit waren heute noch 375 Schulen ganz oder teilweise zu. Die Schüler fordern unter anderem mehr Geld für die Bildung in Frankreich. Der Wirtschaft in Deutschland geht es offenbar besser als gedacht. Die Bundesregierung hat ihre bisherige Vorhersage für dieses Jahr nach oben korrigiert. Wenn es der Wirtschaft besser geht, kann das viele positive Folgen haben, zum Beispiel mehr Jobs und auch mehr Geld für den Staat, weil die Unternehmen mehr Steuern zahlen. Und dann habe ich noch eine ungewöhnliche Jobanzeige. Ghana sucht gerade einen neuen Fußball-Nationaltrainer und hat die Stelle online ausgeschrieben. Bewerben kann man sich per Mail. Am Ende entscheidet eine Gruppe von Fachleuten, in der auch ein Düsseldorfer Ex-Fußballprofi aus Ghana sitzt.
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1: In der Nacht ziehen von den Niederlanden dichte Wolken auf. Es bleibt aber meistens noch trocken bei kühlen 4 bis 9 Grad. Morgen zieht dann Regen durch. Am Nachmittag ist es auch mal trocken, aber nur selten mit Sonne. In Wermelskirchen maximal 11 Grad, in Unna und Ibbenbüren 13 und in Aalen und Arnsberg 14 Grad. Und am Samstag ist es öfter trocken mit mehr Sonne.
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0: Leute, ich freue mich ja so krass auf diesen Film.
1: Ich warne dich zum letzten Mal. 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
0: Ihr hat eins live Diggi mit Amina. Colleen Hoover mit Verity. Diesmal in ganz Ernst. Ist der einzige Thriller von ihr. Marcel aus dem Diggi-Team. Und der wurde jetzt finally verfilmt.
2: Ja, und ich muss sagen, schlecht ist er nicht. Auch als Film. Verity heißt eine krass erfolgreiche Autorin. Ihr neuestes Buch soll aber eine junge andere Autorin zu Ende schreiben.
3: Wieso schreibt ihre Frau die Reihe nicht selbst zu Ende?
4: Das ist Verity. Die Ärzte glauben nicht, dass sie jemals wieder sprechen oder laufen wird.
2: Weil Verity hatte einen Autounfall und ist seitdem in so einer Art Wachkoma. Und diese Ersatzautorin findet jetzt beim Durchforsten der Notizen und Entwürfe extrem dunkle Geheimnisse von Verity.
0: Genau. Ich habe ja so ein bisschen anderes Bild im Kopf gehabt. Also die Figuren in meinem Kopf waren irgendwie ein bisschen anders. Und jetzt weiß ich aber, dass es Anne Hathaway und dass es Dakota Johnson sind. Ich glaube aber, es passt ganz gut, oder?
2: Die sind wohl mit dabei, ja. Dakota spielt diese junge Autorin, die fertig schreiben soll und die kramt halt in allem rum. Weil es ist ja egal, Verity liegt ja im Koma. Oder? Oder?
5: Na? Sie stand genau da, Jeremy!
0: Also ich weiß ja jetzt theoretisch, wie es ausgeht. Ist es dann trotzdem noch nice?
2: Also ich bin diese Storywelle sehr gerne mitgeschwommen, auch wenn der Film zwischendrin echt ein bisschen träge ist. Ich kannte aber eben nicht alle Storykurven und die sorgen am Ende dafür, dass der mir als Thriller schon gut im Kopf bleibt.
0: Verity, die nächste Buchverfilmung von Colleen Hoover, ab jetzt im Kino.

0: Hallo Leute, ihr müsst euch jetzt ganz kurz vorstellen, Amina ist hier übrigens, aber wir kennen uns, weil wir sind Freunde. Ihr müsst euch jetzt vorstellen, ich bin eine Freundin von euch und ich komme auf euch zu und ich sage, Leute, beziehungsweise ich würde ja dann sagen, hey, guck mal, ich habe ein witziges TikTok gefunden und in diesem TikTok, da ist ein Clip von ARD Reisen und da ist eine Frau, ja, die redet sich das Trinken ein bisschen schön.
1: Na? Moin.
2: Grüß Moin.
1: Dich. Der Friso.
2: Tina.
1: Wir drehen hier einen Film gerade. Übers Camping.
2: Ist nicht wahr.
1: Doch, ist wahr. So. Du siehst ein bisschen gestresst aus. Was ist los?
2: Nee, ich bin überhaupt nicht gestresst. Nee. Bin schon Knülle. Ich hab noch nicht gefrühstückt.
1: Oh, kenne ich.
2: Nee, Hefekur, ne? Also macht schön von innen und außen.

Tag, Leute, hier ist Altlefty. Der nächste Song hier bei mir auf der Playlist heißt Hallo. Aber jetzt nicht Hallo auf Deutsch oder auf Englisch, Hello, sondern auf Thailändisch. Sawadika. So sagen zumindest Frauen Hallo. Männer, glaube ich, Sawadikap. Egal, muss ich nochmal nachgucken. Sawadika, so jedenfalls heißt der Song, weil der passt sehr gut. Der kommt von Lisa. Die ist ja sonst mit Blackpink unterwegs. Jetzt aber gerade wieder solo mit diesem Song. Zurück zu ihren Wurzeln, kann man auch sagen. Ist ein sauschönes Gefühl, hat sie dazu gesagt, weil Lisa ist in Thailand geboren und aufgewachsen. Und da hat sie auch in letzter Zeit wohl viel Zeit verbracht mit ihrer Family und ihren Freunden von früher, hat sie geschrieben. Und Sawadika passt da natürlich sehr gut als Song. Es hat ihr auch richtig Spaß gemacht, den zu produzieren. Im Song gibt es deswegen auch sehr, sehr viele Anspielungen auf Thailand, also auf die Hauptstadt Bangkok, die ist zum Beispiel mit drin. Oder auch ein Tuk-Tuk, ne? Diese kleinen Knattertaxis mit den drei Rädern, finde ich insgesamt sehr gut. Quasi ein kleiner Kurztrip, ein Kurzurlaub nach Thailand. Jetzt für euch von Lisa in 1Live Digi. Das hier ist Sawadika.

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1: Um 21 Uhr mit Linus Busch. Wilde Tiere aus anderen Ländern sieht man ja am einfachsten bei uns im Zoo. Jetzt gibt es eine neue Untersuchung von Naturschützern und die sagen, vielleicht sieht man manche Tiere bald wirklich nur noch im Zoo und gar nicht mehr in freier Wildbahn. Mehr von Benjamin Paris.
2: Der WWF sagt, dass die Anzahl der größeren Tiere auf der Welt in den letzten 50 Jahren massiv zurückgegangen ist. An Land gibt es inzwischen 70% weniger als noch 1970 und im Meer sind es etwa 60% weniger. Bedroht sind zum Beispiel Flusspferde, Otter, Krokodile und große Schildkröten. Schuld daran ist oft der Mensch, weil er den Lebensraum einschränkt, um Städte zu bauen oder für die Landwirtschaft. Aber nicht alle Tierarten sind weniger geworden. Zum Beispiel die grüne Meeresschildkröte, die schon lange geschützt und supportet wurde. Sie ist inzwischen nicht mehr gefährdet. Tiger gibt es auch wieder mehr auf der Welt und auch einige Elefantenbestände im südlichen Afrika haben sich erholt.
1: Ryanair streicht mehrere Verbindungen von und nach Deutschland. Die Billig Airline sagt, dass es im Winterflugplan rund 700.000 Sitzplätze weniger geben wird, vor allem in Berlin. Grund sind laut Ryanair die hohen Kosten und Steuern in Deutschland. In Köln-Bonn sollen aber mehr Flugzeuge starten und landen. Auf TikTok und Insta gibt's immer wieder Videos von Content-Creatern, die sich bei Fußballspielen auf der Tribüne filmen. Ein weiterer Club verbietet das jetzt. Hertha BSC sagt, dass die Fans nicht dadurch gestört werden sollen. Privat darf man aber weiter Fotos und Videos im Berliner Olympiastadion machen. So ein Verbot gibt's auch schon in Dresden. Bei der Bahn gab's heute Verspätungen auf der Strecke zwischen Hamm und Bielefeld und Grund war laut Polizei ein offensichtlich betrunkener Lokführer. Der hatte seinen Güterzug bei Aalen auf freier Strecke gestoppt. Ein entgegenkommender Zugführer hat ihn schlafend in der Lok gesehen. Später ist der Betrunkene kurz vor Aalen ausgestiegen. Da hat ihn die Polizei aus dem Verkehr gezogen.
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1: In der Nacht ist es meistens trocken. Von Westen ziehen aber Wolken auf bei kühlen 4 bis 9 Grad. Auch morgen gibt es viele Wolken und es zieht Regen durch. Am Nachmittag gibt es dann noch Schauer. In Minden 12 Grad, in Hattingen und Soest morgen maximal 13 und in Langenfeld und Erftstadt 14 Grad. Am Samstag scheint auch mal länger die Sonne mit einzelnen Schauern zwischendurch.

0: Generation Gag heißt das Format, in dem Premium Nachwuchs-Comedians ihre Bühne bei 1Live bekommen. Ihr habt 1Live Diggi mit Amina. Und in der ARD Mediathek seht ihr das Ergebnis von Freddy Aquays letzten All-Inclusive-Urlaub. And all I can say is, I feel you, Bruder.
1: Also die wollten einen Urlaub machen, ne? Einen Pauschalurlaub, ja. Davon bin ich eh kein Fan. Aber die meinten, die machen auch Schreiburlaub, ja. Und ich dachte mir, ja, ich brauche dringend neue Witze. Und die meinten, die machen eine Woche Pauschalurlaub in Ägypten. Und ich mag Pauschalurlaube generell nicht, weil ich mir denke, wenn ich mit einem Haufen Deutscher am Buffet chillen will, kann ich auch zu Ikea gehen. Das ist das Erste. Ich mag auch das Konzept von Pauschalurlauben nicht, weil du fliegst dahin, dann bist du da eine Woche, du hast einen Preis gezahlt, aber du hast nie das Gefühl, dass du genug konsumiert hast im Vergleich zu dem, was du bezahlt hast. Kennt ihr das? Und dann endet man in so einer räudigen Maßlosigkeit und das ist nicht cool. Ja? Das war auch bei mir, ich war in so einem Rentnerresort, das war nicht okay. Ich war da, erster Tag, ich hatte die 8. Mahlzeit intus, ja? 5 Cocktails in der Hand, ja? 3 Omas im Arm, ich so, Freddy, es reicht. Die haben All-Inclusive genossen, aber was mit mir, Digga? Das war hart, auch in dieses Hotelzimmer. Kennt ihr dieses Schild, wenn du in so ein Hotelzimmer reinkommst und dann steht da so, bitte Handtücher mehrfach benutzen, achten Sie auf die Umwelt? Ich check das, aber es ist Pauschalurlaub, Digga. So wie ich das sehe, habe ich für jedes Handtuch in dem Haus schon bezahlt. Ne? Und ich bin eigentlich ein nachhaltiger Typ, versteht mich nicht falsch, aber in dem Urlaub, ich bin so mit den Handtüchern umgegangen. Ne? Locker 20 Stück pro Tag, eins für oben, eins für unten, ich habe nicht mal Klopapier benutzt. Ne? Ja, ist echt geiler Scheiß, aber spült den Scheiß nicht runter. Das ist echt. Hat nochmal 20 Handtücher gebraucht, um das aufzuwischen. Danke, Mann, das war meine Zeit. Vielen Dank.

0: von Rebecca Jaros. Thrashing Day heißt es. Absolutes Hype-Buch. Und eigentlich waren da gerade alle auf Band 4. Jetzt gibt es aber einen Kurzgeschichtenband. Bücherfrau Simone erklärt hier mal, ob sich das lohnt oder ob das alles nur Geldmacherei ist.
1: Ehrlich gesagt, ich finde den Preis schon krass. Also 28 Euro für knapp 42 Seiten ist schon irgendwie frech, auch wenn es da noch schon ein paar schöne Illustrationen von Drachen zugibt. Ich glaube aber trotzdem, Rebecca Jaros hat das aber nicht geschrieben, um jetzt die Fans abzuzocken, sondern eher wie so eine Fingerübung, an der sie die Fans dann halt auch teilhaben lässt.
0: Ja, das mit der Fingerübung, das bräuchte ich nochmal genauer.
1: Also in Thrashing Day werden ja so die POVs von vielen Nebencharakteren erzählt und das ist für die Autoren quasi ja auch schon eine gute Übung, sich nochmal mehr in alle Charaktere einzufühlen und deren ganz eigene Stimme zu finden. Und schon beim dritten Band, Onyx Storm, da wurde die Geschichte ja nicht mehr nur aus der Perspektive der weiblichen Hauptfigur Violet erzählt. Und in Band 4 sollen jetzt wohl auch wieder mehrere Blickwinkel am Start sein, also deswegen halt Fingerübung.
0: Frage jetzt natürlich nur, lohnt sich das Buch? Simone bringt es hier mal auf den Punkt.
1: Ich finde, das ist wirklich so total nice to read und man kommt einzelnen Figuren auch noch was näher, aber man sollte sich einfach nicht zu viel davon erhoffen.
0: Thrashing Day ist jetzt neu draußen, der Kurzgeschichtenband aus der Fourth Wing Welt. Wenn ihr mal reingucken wollt, gibt's überall da, wo es Bücher gibt.

0: Tag Leute, Aslef Dicke hier. So, und wer bist du?
1: Hi, das hier ist der nette Sido, steht hier rum.
0: Ja, Sido. Sido ist ja eine Abkürzung, ne?
1: Steht einfach für S-I-D-O, Sido. Cooler Typ.
0: Ja, cooler Typ. Wobei Sido ja auch mal gesagt hat, dass Sido steht für superintelligentes Drogenopfer. Und deswegen dachte ich auch sofort, als ich seine neue Single gesehen habe, das muss wahrscheinlich auch wieder eine Abkürzung sein. Die neue Single heißt nämlich ISSA, also ISSA in Großbuchstaben, ISSA. Ich dachte so, könnte eine Abkürzung sein für, keine Ahnung, ich Super Sido, Alter, oder immerhin sehr stabil, Amigo, irgendwie sowas. Aber ISSA ist keine Abkürzung, sondern das heißt, so ISSA. Also, er zählt so auf, was er alles ist. ISSA halt.

auch, oder? Ende November dann auch das neue Album draußen von Sido. Es wird Frieden heißen. Mit drauf auch dieser Track, den ihr jetzt hört hier in 1Live Digi. Das hier ist Issa. Ist so.

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1: 22 Uhr, hier ist Linus Busch. Als erstes geht's weiter um die Frage, ob in Bayern ein Puma durch die Wälder läuft oder vielleicht einfach doch nur eine Hauskatze gesehen wurde. Die Polizei ist jedenfalls im Großeinsatz. Gestern mit Hubschrauber, Wärmebilddrohnen und Einsatzkräften am Boden. Heute wurde mit Hunden gesucht. Mehr von Benjamin Paris.
2: Die Polizei sagt selbst, dass sie nicht sicher ist, ob es den Puma wirklich gibt. Sie wertet Hinweise aus und ist genervt, dass sich

0: viele Leute offenbar darüber lustig machen. Die schicken nämlich KI-Bilder an die Polizei, die einen Puma zeigen, teilweise sehr realistisch. Echte Hinweise gibt es aber nicht, sagt auch der Landkreis in Bayern. Gesehen haben will den Puma ein Jäger am Dienstagabend. Gefilmt hat er mit einer Wärmebildkamera. Darauf sieht man verwackelt etwas wie eine Katze.
1: Das Ganze erinnert stark an einen Fall vor 3 Jahren. Da wurde in Brandenburg angeblich eine Löwin fotografiert. Auch da gab es einen riesen Polizeieinsatz und schließlich die Erkenntnis, es war ein Wildschwein. In Frankreich haben auch heute wieder Schülerinnen und Schüler demonstriert für bessere Bedingungen an den Schulen. Laut dem Innenministerium waren mehr als 70.000 Menschen bei den Demos. Es gab auch wieder Ausschreitungen. In einer Schule haben Leute die Kantine verwüstet. Es wird auch gegen Polizisten ermittelt, weil sie möglicherweise zu hart gegen Demonstrierende vorgegangen sind. Weltweit gibt es immer weniger größere Tiere. Eine Naturschutzorganisation hat die Zahlen von vor 50 Jahren mit denen von heute verglichen. Es gibt zum Beispiel weniger Flusspferde, Otter und Krokodile. Aber es gibt auch Tierarten, bei denen es besser aussieht, zum Beispiel Tiger und die grüne Meeresschildkröte. Ein Auslandssemester in London oder ein Praktikum in Liverpool, das könnte bald einfacher möglich sein. Seit heute gilt nämlich ein neuer Vertrag zwischen Deutschland und Großbritannien. Darin haben beide Länder verabredet, wieder enger zusammenzuarbeiten, nachdem Großbritannien vor 6 Jahren aus der EU raus ist.
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1: In der Nacht ziehen von den Niederlanden dichte Wolken auf. Es bleibt aber meistens noch trocken bei kühlen 4 bis 9 Grad. Morgen zieht dann Regen durch. Am Nachmittag ist es auch mal trocken, aber nur selten mit Sonne. Dazu in Warburg 11 Grad, in Solingen und Bielefeld 13 und Eschweiler und Castrop-Rauxel kommen auf 14 Grad. Am Samstag ist es dann öfter trocken mit mehr Sonne.
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0: Hallo 1Live Diggi, hier ist die Amina mit einem neuen Film für euch im Kino. Damian Hardung, der James aus Maxenhall spielt da mit und der Film heißt Corpus Delicti, vielleicht kennt das einige von euch noch aus der Schule. Marcel aus dem Diggi-Team, worum geht's?
1: Es gibt eine Art KI, die alle überwacht.
2: Wir haben eine Methode entwickelt, die allen ein Leben ohne Schmerz und Leid ermöglicht.
3: Super Werte, Mia. Die Daten werden mit deinem Chip synchronisiert. Ah.
1: So, natürlich ist das nur zum Besten der Menschheit, nicht für die totale Kontrolle, nein.
0: Na
1: und alle
0: klar.
1: Machen schon mit.
0: Und welche Rolle spielt Damian Hardung?
1: Er spielt Mias Bruder und der ist halt so ein bisschen anti. Der hinterfragt das System, der kriegt aber irgendwann Schwierigkeiten, weil diese Methode, diese KI, ihn bei einer Vergewaltigung überführt haben will. Es sind alle da schon so getrimmt, dass diese Methode natürlich unfehlbar ist, dass eben seine Schwester Mia aber auch irgendwann anfängt, Dinge zu hinterfragen und seine Unschuld beweisen will.
0: Okay, also an sich klingt das eigentlich ganz geil.
1: Also über die Idee brauchen wir ja gar nicht sprechen. Super spannend, rasend aktuell. Der Weg des Films für mich dann leider so ein bisschen das ausgelatschte Krimi-Muster. Jetzt nicht im Ergebnis, aber so im Ablauf doch ein bisschen vorhersehbar. Da schlägt die Grundidee einfach die Umsetzung.
0: Corpus Delicti.

Ihr hört 1Live Diggi mit Amina. Und ich muss sagen, Adelas Musikvideos, die checke ich irgendwie noch nicht so richtig. Also die sind so teilweise so sehr sexual, aber so ohne Not, checkt ihr? Weil ich war auch verwirrt, als ich bei dem nächsten Song das Musikvideo angeguckt habe, weil der ist für mich so richtig fancy.

Aber vielleicht war ihr auch meine Vorstellung ein bisschen zu klischeehaft. Und das Ding ist, vielleicht habe ich auch andere Bilder im Kopf als sie und vielleicht auch andere Bilder als ihr. Vielleicht löst er ja in euch nochmal was ganz, ganz anderes aus. Hier ist Ain in L.A. von Adela in 1 Live Diggy.

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0: Der hat doch alle eure Probleme schon gelöst. Also ganz ehrlich, wenn ihr ein Problem habt, dann kommt ihr einfach zu uns und Felix löst eure Probleme. Das hat er bei Michelle, 27, Jurastudentin aus Köln, auch gemacht. Er hat's immerhin versucht, aber ihr Problem war nicht ganz so einfach.
1: Was hast du denn?
2: Mein Problem ist, ich weiß nicht, ob ich einfach zu hohe Erwartungen habe an Freundschaften oder ob ich mir immer die falschen Freundinnen aussuche.
1: Warum glaubst du das?
2: Ich bin jemand, ich kümmere mich gerne um meine Freunde. Also wenn die kein Auto haben, ich hole die ab, ich fahre die natürlich nach Hause, weil ich lasse meine Freundin nicht im Dunkeln abends durch Köln laufen. Und wenn wir unterwegs essen sind, dann mag ich das nicht, wenn man so Beträge 50-50 teilt. Dementsprechend bezahle ich das dann halt jedes Mal und das jedes Mal. 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
1: Also die erste Frage, die du dir stellen solltest, ist, warum hast du nur deutsche Freunde?
2: Ja, ich glaube tatsächlich.
1: Das ist ja absolutes Allmann-Verhalten. Es ist eine Person da besonders tief im Minus bei dir?
2: Ja.
1: Ja. Wollen wir der mal was eine Nachricht schreiben? Eileen, pass auf, ich habe das jetzt mal gegengerechnet. Wie in den letzten 12 Monaten, was glaubst du?

0: wie viel ist im Minus?
1: Boah, 500.
0: Was? Und die hätte ich gern wieder. Danke, deine Michelle.
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1: Die Nachrichten mit Stefan Fries. Guten Abend.
2: Wir erhöhen den Kinderfreibetrag, wir erhöhen das Kindergeld und wir erhöhen den Arbeitnehmerpauschbetrag.
1: Bundesfinanzminister Klingbeil verspricht Menschen mit kleinen und mittleren Einkommen mehr Geld im Portemonnaie. Seine geplante Steuerreform soll einer Durchschnittsfamilie mit 2 Kindern 600 Euro im Jahr bringen. In der Bundestagsdebatte heute reichte das aber vielen nicht. Mario Kubina, wieder in Berlin.
3: Die AfD spricht von einem Etikettenschwindel und fordert mehr Entlastungen als die geplanten 10 Milliarden im Jahr. Eine Summe, die man nicht kleinreden sollte, findet die Union. Aber auch CDU und CSU wollen eigentlich mehr. Grüne und Linke sehen große Gerechtigkeitslücken im Steuersystem, die auch mit der geplanten Reform nicht geschlossen würden. Die Pläne gehen jetzt in die zuständigen Bundestagsausschüsse.
1: Die französische Regierung reagiert auf die anhaltenden Schülerproteste. Bildungsminister Giffrey will kurzfristig mehr als 3000 Vertretungslehrer an Gymnasien einsetzen, damit weniger Unterrichtsstunden ausfallen. Julia Borutta, BDR Paris.
4: Dank

0: einer Software, die er bereits vor einem Jahr angefordert habe, sei es nun möglich, die Schulen zu identifizieren, die sich in einer problematischen Situation befänden. Ob diese Ankündigung zur Beruhigung der Lage beitragen wird, ist fraglich. Die Schüler und Studierenden fordern weiter deutlich höhere Ausgaben für Bildung, die Abschaffung der zentralen und aus ihrer Sicht intransparenten Studienplatzvergabe und eine bessere Ausstattung der Schulen. Am Ende der Kundgebungen war es in einigen Städten auch am Donnerstag zu heftigen Zusammenstößen zwischen Black Blocs und der Polizei gekommen.
1: Das hier haben wir auch noch im Blick. In der Bayerischen Oberpfalz sind bei einer Waffenkontrolle ein Behördenmitarbeiter getötet und ein weiterer verletzt worden. Der Täter hat sich nach Polizeiangaben in einem Wohnhaus verschanzt. Der Bundestag fordert die Regierung auf, alle Folgen einer bestimmten Krankenkassenleistung für Schwangere zu prüfen. Mit dem Bluttest kann festgestellt werden, ob das Baby das Down-Syndrom hat. Die Bundesregierung erwartet in diesem Jahr ein Wirtschaftswachstum von 1,3%. Das ist deutlich mehr als ursprünglich vorhergesagt. Im Frühjahr war noch von 0,5% die Rede. Die Mausfigur am WDR in Köln ist schon wieder verschwunden. Diesmal ist die Figur aber nicht geklaut oder angezündet worden. Mausredakteurin Heike Sistig gibt Entwarnung.
2: Sie ist in Sicherheit. Sie muss mal kurz verschwinden wegen kleineren Bauarbeiten. Die Maus kommt wahrscheinlich am Montag, den 12. Oktober wieder.
1: Und dann soll es dazu auch eine Überraschung geben. Die Mausfigur am WDR in Köln ist ein beliebtes Fotomotiv. Das Wetter in Nordrhein-Westfalen. In der Nacht ziehen Wolken auf, es bleibt aber trocken, 4 bis 9 Grad. Morgen breiten sich die dichten Wolken weiter aus und es zieht Regen durch. In Remscheid bis 11 Grad, in Höxter 12 und in Warendorf bis 14 Grad. Am Samstag gibt es auch längere sonnige Phasen, vereinzelte Schauer und selten ein kurzes Gewitter bei 12 bis 16 Grad. Das war WDR aktuell.
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1: Ich bin alleinerziehende Mutter einer wunderschönen 5-jährigen Tochter. Wundervolles Kind, wirklich. Von mir hat die das nicht. Von ihrem Erzeuger aber ganz sicher auch nicht. Ja, der Bastard. Ich lieb's, dass die Welt so digitalisiert ist. Ich habe den online bei den Zeugen Jehovas eingeschrieben. Und hab in die Kommentarspalte geschrieben, egal wie sehr ich mich wehre, geben Sie mich nicht auf, ich will zu Gott finden. Der ist gut, gell? Du brauchst nur Namen und Adresse.

0: Und schwupps, direkt der nächste Rekord.
1: Taylor Swift.
0: Yes. Tag, Leute, hier ist 1 Live Digi. Waren ja gerade wieder die Video Music Awards von MTV. Und da hat Taylor Swift 3 VMAs gewonnen. Einer zum Beispiel für das Video of the Year für Fate of Ophelia. Und da hat sich natürlich die Taylor voll doll drüber gefreut.
2: Thank you so much for giving this award to this video, because I'm so proud of it. To the fans, thank you for voting on it. I just...
0: Und natürlich hat sie auch noch einen Ehrenpreis bekommen für ihre Arbeit als Musikvideo-Regisseurin. Auch richtig gut. Damit hat Taylor Swift jetzt einfach 33 VMAs gewonnen. Hat damit Beyoncé überholt. Und auch so viele VMAs wie sonst kein Künstler oder keine Künstlerin sonst. Rekord für die Ewigkeit, komplett crazy. Als kleines Dankeschön hat Taylor aber auch was mitgebracht. Und zwar ihr neues Musikvideo hat sie bei den VMAs zum ersten Mal da gezeigt. Patient Zero heißt der Song dazu. Aktuelle Single von ihr. Würde ich jetzt auch mal spielen hier in 1 Live Digi.
2: Thank you so much.

0: Mensch, Digi People, ist doch endlich wieder Zeit für eine neue Herbstserie.
1: Willkommen an der Coven Academy.
0: Jawohl, Coven Academy. Es ist wohl irgendwie so eine Mischung aus Wednesday und aus Harry Potter. Brünni aus dem Digi-Team erzählt mir jetzt unbedingt mehr zur Story, weil ich weiß, dass es irgendwie so um Hexen geht.
2: Hauptfigur Briar ist eine, weiß aber am Anfang noch nichts davon. Mhm. Und nach dem Tod ihrer Mutter wird sie in ein Internat in New Orleans gesteckt. Und das sie erstmal total bescheiden findet. Aber dann checkt sie, dass da was Besonderes passiert.
3: Der Grund, warum ihr hier seid, ist, die Kunst des Zauberns zu erlernen.
2: Ja, und da in dieser Academy entdeckt Briar, dass sie auch eine Hexe ist. Ja, und dann hat sie doch Bock, sich da ausbilden zu lassen und mit den anderen Hexen den Zirkel gegen das Böse zu gründen.
0: Okay, das Böse heißt, sie kämpfen gegen irgendwelche Gefahren.
2: Ja, und zwar gegen Vampire. Dummerweise steht Briar aber auch auf einen von denen.
3: Klar. Wenn du dich auf einen Vampir einlässt, gefährdet uns das alle.
2: Ja, und auf einen anderen Hexer steht sie aber auch. Also da gibt's auch eine richtig schöne Dreiecksbeziehung.
0: Okay, warte mal. Also Schule, Hexe, Vampire, Beziehung. Das klingt ein bisschen wild.
2: Also das ist jetzt keine High-End-Produktion. Mhm. Aber nicht jede Serie muss ja irgendwie weltbewegend sein. Manchmal will man auch eine leichte, süße Serie sehen, die perfekt jetzt so in diesen Gruselherbst passt. Und da ist Coven Academy perfekt.
0: Coven Academy könnt ihr auf Disney Plus streamen.

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1: Die Nachrichten mit Frank Wörner. Guten Abend. Bundeswirtschaftsministerin Reiche rechnet mit einem deutlichen Aufschwung der deutschen Wirtschaft. Das Wachstum soll nun 1,3% betragen. Noch im Frühjahr war die Regierung von 0,5% ausgegangen. Als Grund nannte Reiche vor allem Exporte, staatliche Investitionen und höhere Verteidigungsausgaben.
2: Die Herbstprojektion zeigt deshalb zweierlei. Erstens, die deutsche Wirtschaft befindet sich wieder auf einem Wachstumskurs. Aber zweitens, dieses Wachstum muss selbsttragend werden. Und genau deshalb müssen wir weitermachen mit Reformen und das nicht nur irgendwann, sondern tatsächlich in den nächsten Monaten.
1: Auch für das kommende Jahr rechnet die Bundesregierung mit einem Wirtschaftswachstum von über 1%. In Berlin haben sich Linke, Grüne und SPD auf Sondierungsgespräche über eine gemeinsame Landesregierung geeinigt, 2,5 Wochen nach der Wahl. Grundlage dafür ist unter anderem eine Vereinbarung zum Thema Antisemitismus. Wenn ein Politiker antisemitisch auffällt, soll es Konsequenzen bis hin zum Fraktionsausschluss geben. Martin Polanski, WDR Berlin.
3: Heute, das war schon mal ein wichtiger Schritt. Das im Vorfeld waren ja Vorgespräche zur Sondierung. Das ist ein besonderer Fall hier in Berlin, letztendlich auch aufgrund dieser Vorwürfe gegen die Linksparteien, Sachen Antisemitismus und Nähe zur organisierten Kriminalität. Aber ich glaube, da stehen die Zeichen jetzt eher darauf, dass es zu diesem Bündnis kommt. Insgesamt muss man sagen, dass alle drei Landesverbände ziemlich weit links stehen in ihren Parteien selber und man da letztendlich auch emotional einfach Schnittmengen sieht zwischen diesen drei Parteien, was das Ganze sicherlich erleichtern dürfte.
1: Und das ist diese Nacht auch noch wichtig. Der Bundestag hat über die geplante Steuerentlastung für kleine und mittlere Einkommen diskutiert. Der Gesetzentwurf von Finanzminister Klingbeil

0: sieht vor, dass die Änderungen ab 2028 rund 10 Milliarden Euro im Jahr ausmachen. Die französische Regierung reagiert auf die anhaltenden Schülerproteste. Es sollen schnellstmöglich tausende Vertretungslehrer eingestellt werden. NRW-Innenminister Reul hat sich zu seinem Gesundheitszustand geäußert. Der 74-jährige CDU-Politiker teilte mit, dass er nach einer Operation unter Ausspracheproblemen leidet. Der Literaturnobelpreis geht in diesem Jahr an Anne Carson. Eigentlich kann die kanadische Autorin gut mit Worten, doch nach der Verkündung fiel ihr nur noch eins ein.
1: Crazy. I think they're all crazy. Well, you know, it's crazy.
0: Die Jury in Stockholm sagt, Anne Carson habe eine neue Form zeitgenössischer Literatur geprägt. Das war WDR aktuell. Das Wetter in Nordrhein-Westfalen. Bis zum Morgen ziehen von den Niederlanden her dichte Wolken auf. Meistens bleibt es aber noch trocken bei kühlen 4 bis 9 Grad. Tagsüber breiten sich die Wolken weiter aus und es zieht Regen durch. Dazu wird es sehr windig mit teils stürmischen Böen. Die Höchstwerte in Wermelskirchen 11 Grad, in Minden 12 und in Eschweiler 14 Grad. Die Zeit, es ist 0:03 Uhr.
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